0: Bundes voll Rückendeckung gegeben. In einem langen Statement erklärte die FIFA-Geschäftsleitung ihre uneingeschränkte Unterstützung. Gleichzeitig gesteht sie Fehler im Umgang mit dem Projekt ein. Infantinos umstrittener Investorenplan sah vor, die WM-Rechte teilweise zu verkaufen. Das waren die Nachrichten. Das Wetter in Deutschland. Nachts meist trocken, vereinzelt Schauer, Tiefstwerte 21 bis 12 Grad. Tagsüber freundlich und trocken im Osten und später an der Nordsee Schauer, 20 bis 30 Grad. Es ist 2.03 Uhr.
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0: hinterher.
1: Und jetzt sage ich noch auf Wiederhören. Haben Sie eine angenehme Zeit. Und wenn Sie mögen, dann treffen wir uns morgen hier wieder. Adieu.
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1: 1764 siegten die Engländer über schottische Stuart-Anhänger in der Schlacht von Culloden Morn. Im Kampf stirbt ein schottischer Adeliger und als seine heimliche Geliebte dies erfährt, stürzt sie sich nachts in die Sturmflut und ertrinkt. Und immer wenn eine Sturmflut herrscht, dürfen sich ihre Schatten hoch oben im alten Schloss für

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1: Um 3 Uhr mit Juliette Groß. Nach dem Vorfall mit einer Sprengstoffdrohne am Leipziger Flughafen ist noch unklar, wer dahinter steckt. Bundesinnenminister Dobrindt sprach am Abend vor Ort von einer neuen Gefahrenqualität. Aus der Nachrichtenredaktion Hauke Bülow.
2: Dobrindt zeigte sich überzeugt davon, dass hier professionelle Täter am Werk waren, mit viel Technikwissen und Erfahrung im Umgang mit Sprengstoff. Die Drohnenabwehrtechnik des Flughafens sei nicht in der Lage gewesen, diese Drohne abzuwehren. Trotzdem sei sie gefunden worden und wurde von Spezialisten der Bundespolizei unschädlich gemacht, erklärte der Innenminister. Wer für die Tat verantwortlich ist, um was für einen Sprengstoff es sich handelt und wie die Drohne konstruiert war, all das sei jetzt Teil der Ermittlungen. Die mit Sprengstoff beladene Drohne war in der Nacht zu Mittwoch entdeckt worden.
1: Wegen des Niedrigwassers im Rhein und anderen Flüssen hat Bundesverkehrsminister Bilger heute Wirtschaftsvertreter nach Bonn eingeladen. Die Trockenheit ist für mehrere Branchen ein Problem, weil die Binnenschiffe deutlich weniger Ladung transportieren können. Die frühere Umweltministerin Lemke von den Grünen forderte vor dem Treffen ein grundsätzliches Umdenken. Dem Redaktionsnetzwerk Deutschland sagte sie, das Land werde systematisch entwässert. Es müsse jetzt darum gehen, das Wasser in der Landschaft zu halten und die natürliche Speicherfähigkeit zu erhöhen. Iran und Oman haben sich nach Angaben aus Teheran auf eine neue Schiffsroute durch die Straße von Hormus verständigt. Eine gemeinsame Erklärung zu den zentralen Punkten der Vereinbarung werde derzeit fertiggestellt, sagte der Sprecher des iranischen Außenministeriums. Dadurch könnte der Iran deutlich mehr Kontrolle über die Meerenge bekommen. Die USA waren an den Verhandlungen nicht beteiligt. Noch gibt es keine offizielle Reaktion aus Washington. FIFA-Chef Infantino bleibt wohl im Amt, trotz seiner umstrittenen Investorenpläne. Bei einer Krisensitzung in Marokko hat ihm die Spitze des Fußball-Weltverbandes volle Rückendeckung gegeben. Aus der Nachrichtenredaktion Georg Wolf.
3: Nach dem Treffen in Rabat teilte der Weltverband mit, die anwesenden Mitglieder der Geschäftsleitung, darunter Generalsekretär Grafström, hätten Infantino ihre uneingeschränkte Unterstützung ausgesprochen. Auslöser der Krise war ein mittlerweile verworfener Investorenplan Infantinos. Hier räumte die FIFA nun Fehler ein. Man habe den Mitgliedsverbänden das Gefühl gegeben, vom Prozess ausgeschlossen zu sein. Dafür habe man sich entschuldigt und eine Überprüfung zugesagt. Gleichzeitig schlug der Verband zurück. Man werde keinerlei Angriffe auf die eigene Integrität dulden.
1: Das waren die Nachrichten. Das Wetter in Deutschland. Nachts meist trocken, vereinzelt Schauer, Tiefstwerte 21 bis 12 Grad. Tagsüber freundlich und trocken im Osten und später an der Nordsee Schauer 20 bis 30 Grad. Am Freitag wechselhaft. Es ist 3.03 Uhr.
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1: Um 4 Uhr mit Juliette Groß. Nach dem Vorfall mit einer Sprengstoffdrohne am Leipziger Flughafen ist noch unklar, wer dahinter steckt. Bundesinnenminister Dobrindt sprach am Abend vor Ort von einer neuen Gefahrenqualität. Aus Leipzig, Silvia Stadler.
2: Die Drohne, die am Flughafen Leipzig-Halle gesichtet und unschädlich gemacht wurde, sei mit Sprengstoff ausgestattet gewesen. Es handle sich um einen sehr ernsten sicherheitsrelevanten Vorfall, sagte Bundesinnenminister Alexander Dobrindt am Abend auf einer Pressekonferenz. Die nun logischerweise auftretenden Fragen zur Herkunft der Drohne, der Zusammensetzung des Sprengstoffs und was das Ziel gewesen sei, sollten den weiteren Ermittlungen überlassen bleiben. Man suche noch nach Teilen einer möglicherweise zweiten Drohne, mit der ein Frachtflugzeug zusammengestoßen sein könnte.
1: In Deutschland hat das extreme Niedrigwasser vieler Flüsse noch keine Auswirkungen auf die Energieversorgung. Laut Bundeswirtschaftsministerium gibt es derzeit keine Engpässe bei Öl und Kraftstoffen. Auch Kraftwerke müssten nicht gedrosselt werden. In Ungarn und Rumänien wurden Atomreaktoren heruntergefahren, weil Kühlwasser fehlt. Der neue Verkehrsminister Bilger hat heute zu einem Krisentreffen nach Bonn eingeladen. Das Niedrigwasser im Rhein und anderen Flüssen gefährdet Lieferketten in der Bau- oder Chemieindustrie. Iran und Oman haben sich auf eine neue Route für Handelsschiffe durch die Straße von Hormus geeinigt. Dazu gehören laut iranischem Außenministerium auch Gebühren für Tanker und Frachter. Noch ist allerdings unklar, wie die USA reagieren. Katharina Willinger aus Istanbul.
3: Wenn dieses Modell tatsächlich durchgeht, wir wissen es ja aktuell noch nicht, dann würde das bedeuten, dass das iranische Regime massiv gestärkt wird, nicht nur finanziell. Denn jetzt gerade bei dem Abkommen, was sich abzeichnet, da geht es nicht um den großen Deal, der einen Krieg beenden könnte, wie US-Präsident Trump immer wieder sagt. Es geht nicht ums iranische Atomprogramm, sondern es geht allein um die Öffnung der Straße von Hormuz, die vor dem Krieg ja offen war und jetzt mit so einem Modell theoretisch auch ganz offiziell unter die Kontrolle der iranischen Revolutionsgarde fallen könnte.
1: FIFA-Chef Infantino bleibt wohl so gut wie sicher im Amt, trotz seiner umstrittenen Investorenpläne. Bei einer Krisensitzung in Marokko hat ihm die Spitze des Fußball-Weltverbandes voll Rückendeckung gegeben. In einem langen Statement erklärte die FIFA-Geschäftsleitung ihre uneingeschränkte Unterstützung. Gleichzeitig gesteht sie Fehler im Umgang mit dem Projekt ein. Infantinos umstrittener Investorenplan sah vor, die WM-Rechte teilweise zu verkaufen. Das waren die Nachrichten. Das Wetter in Deutschland. Am Tage freundlich im Osten und später an der Nordsee Schauer, Höchstwerte 20 Grad auf den Nordseeinseln bis 30 Grad an der Lausitz. Am Freitag an den Alpen Schauer und Gewitter. Es ist 4.03 Uhr.
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1: Um 5 Uhr mit Juliette Groß. Nach dem Vorfall mit einer Sprengstoffdrohne am Leipziger Flughafen ist noch unklar, wer dahinter steckt. Bundesinnenminister Dobrindt sprach am Abend vor Ort von einer neuen Gefahrenqualität. Aus der Nachrichtenredaktion Hauke Bülow.
2: Dobrindt zeigte sich überzeugt davon, dass hier professionelle Täter am Werk waren, mit viel Technikwissen und Erfahrung im Umgang mit Sprengstoff. Die Drohnenabwehrtechnik des Flughafens sei nicht in der Lage gewesen, diese Drohne abzuwehren. Trotzdem sei sie gefunden worden und wurde von Spezialisten der Bundespolizei unschädlich gemacht, erklärte der Innenminister. Wer für die Tat verantwortlich ist, um was für einen Sprengstoff es sich handelt und wie die Drohne konstruiert war, all das sei jetzt Teil der Ermittlungen. Die mit Sprengstoff beladene Drohne war in der Nacht zu Mittwoch entdeckt worden.
1: Wegen des Niedrigwassers im Rhein und anderen Flüssen hat Bundesverkehrsminister Bilger heute Wirtschaftsvertreter nach Bonn eingeladen. Die Trockenheit ist für mehrere Branchen ein Problem, weil die Binnenschiffe deutlich weniger Ladung transportieren können. Die frühere Umweltministerin Lemke von den Grünen forderte vor dem Treffen ein grundsätzliches Umdenken. Dem Redaktionsnetzwerk Deutschland sagte sie, das Land werde systematisch entwässert. Es müsse jetzt darum gehen, dass Wasser in der Landschaft zu halten und die natürliche Speicherfähigkeit zu erhöhen. Iran und Oman haben sich nach Angaben aus Teheran auf eine neue Schiffsroute durch die Straße von Hormus verständigt. Eine gemeinsame Erklärung zu den zentralen Punkten der Vereinbarung werde derzeit fertiggestellt, sagte der Sprecher des iranischen Außenministeriums. Dadurch könnte der Iran deutlich mehr Kontrolle über die Meerenge bekommen. Die USA waren an den Verhandlungen nicht beteiligt. Noch gibt es keine offizielle Reaktion aus Washington. FIFA-Chef Infantino bleibt wohl im Amt, trotz seiner umstrittenen Investorenpläne. Bei einer Krisensitzung in Marokko hat ihm die Spitze des Fußball-Weltverbandes volle Rückendeckung gegeben. Aus der Nachrichtenredaktion Georg Wolf.
3: Nach dem Treffen in Rabat teilte der Weltverband mit, die anwesenden Mitglieder der Geschäftsleitung, darunter Generalsekretär Grafström, hätten Infantino ihre uneingeschränkte Unterstützung ausgesprochen. Auslöser der Krise war ein mittlerweile verworfener Investorenplan Infantinos. Hier räumte die FIFA nun Fehler ein. Man habe den Mitgliedsverbänden das Gefühl gegeben, vom Prozess ausgeschlossen zu sein. Dafür habe man sich entschuldigt und eine Überprüfung zugesagt. Gleichzeitig schlug der Verband zurück. Man werde keinerlei Angriffe auf die eigene Integrität dulden.
1: Das waren die Nachrichten. Das Wetter in Deutschland. Am Tage freundlich im Osten und später an der Nordsee Schauer, Höchstwerte 20 Grad auf den Nordseeinseln bis 30 Grad in der Lausitz. Am Freitag an den Alpen Schauer und Gewitter 19 bis 29 Grad. Es ist 5.03 Uhr.
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1: Um 6 Uhr mit Emily Seidel. Nach dem Vorfall mit einer Sprengstoffdrohne am Leipziger Flughafen ist noch unklar, wer dahinter steckt. Bundesinnenminister Dobrindt sprach am Abend vor Ort von einer neuen Gefahrenqualität. Aus der NDR Nachrichtenredaktion Hauke Bülow.
2: Dobrindt zeigte sich überzeugt davon, dass hier professionelle Täter am Werk waren, mit viel Technikwissen und Erfahrung im Umgang mit Sprengstoff. Die Drohnenabwehrtechnik des Flughafens sei nicht in der Lage gewesen, diese Drohne abzuwehren. Trotzdem sei sie gefunden worden und wurde von Spezialisten der Bundespolizei unschädlich gemacht, erklärte der Innenminister. Wer für die Tat verantwortlich ist, um was für einen Sprengstoff es sich handelt und wie die Drohne konstruiert war, all das sei jetzt Teil der Ermittlungen. Die mit Sprengstoff beladene Drohne war in der Nacht zu Mittwoch entdeckt worden. Der Flugverkehr wurde zwischenzeitlich eingestellt, mehrere Maschinen wurden umgeleitet. Eine stieß nahe dem Flughafen mit einer möglichen zweiten Drohne zusammen. Der Leipziger Flughafen ist ein wichtiges Frachtdrehkreuz auch für militärische Hilfslieferungen in die Ukraine. Die Generalstaatsanwaltschaft Dresden und das Sächsische Landeskriminalamt haben die Ermittlungen aufgenommen.
1: Bundesverkehrsminister Bilger will mit Wirtschaftsverbänden heute über das extreme Niedrigwasser des Rheins und anderer Wasserstraßen sprechen. Zu dem Treffen in Bonn sind Vertreter von Industrie, Häfen und Binnenschifffahrt eingeladen. Das Bundeswirtschaftsministerium sieht in den niedrigen Wasserständen eine erhebliche Herausforderung für die Wirtschaft. Die Einschränkungen bei den Transportkapazitäten wirkten sich unmittelbar auf Lieferketten und Produktion aus. Auf einigen Flüssen können Transportschiffe derzeit nur sehr wenig Ladung aufnehmen, damit sie nicht auf Grund laufen. Sie müssen daher häufiger fahren, was mehr Kosten verursacht. Die Chemiebranche warnt bereits vor Kürzungen bei der Produktion. Iran und Oman haben sich auf eine neue Route für Handelsschiffe durch die Straße von Hormus geeinigt. Dazu gehören laut iranischem Außenministerium auch Gebühren für Tanker und Frachter. Noch ist allerdings unklar, wie die USA reagieren. Katharina Willinger aus Istanbul.
3: Wenn dieses Modell tatsächlich durchgeht, wir wissen es ja aktuell noch nicht, dann würde das bedeuten, dass das iranische Regime massiv gestärkt wird, nicht nur finanziell. Denn jetzt gerade bei dem Abkommen, was sich abzeichnet, da geht es nicht um den großen Deal, der einen Krieg beenden könnte, wie US-Präsident Trump immer wieder sagt. Es geht nicht ums iranische Atomprogramm, sondern es geht allein um die Öffnung der Straße von Hormus, die vor dem Krieg ja offen war und jetzt mit so einem Modell theoretisch auch ganz offiziell unter die Kontrolle der iranischen Revolutionsgarde fallen könnte.
1: Seit April dürfen Tankstellen in Deutschland nur einmal am Tag um 12 Uhr mittags die Preise erhöhen. Allerdings, auch im Juli wurden deutschlandweit zahlreiche mutmaßliche Verstöße registriert. Behörden handeln aber offenbar nur selten. Aus Baden-Baden Andreas Hein.
4: Es geht um tausende Verstöße, und zwar nicht solche, die sich ein paar Minuten vor oder nach dem erlaubten Zeitfenster abspielen, sondern Preiserhöhungen Stunden später oder früher, teilweise mehrmals täglich. Ein Datenteam des SWR hat allein rund 1100 Tankstellen identifiziert, die ihre Preise mutmaßlich auf diese Weise erhöht haben. Mit 55 Euro Bußgeld pro Fall geht das Land Niedersachsen seit Juli dagegen vor. Der ADAC hält es für fraglich, ob das abschreckend genug ist. Der Rahmen für Bußgelder reicht bis 100.000 Euro.
1: Die Spitze des Fußball-Weltverbands FIFA hat ihrem Präsidenten Infantino Rückendeckung gegeben. Infantino hatte angesichts von Kritik und Rücktrittsforderungen zu einem Krisentreffen in Marokko geladen. Aus Stuttgart an Katrin Rose.
5: Infantino, der zuletzt auch wegen eines inzwischen verworfenen Investorendeals in der Kritik stand, habe dabei die uneingeschränkte Rückendeckung der FIFA-Spitze erhalten. Die bemühte sich, Geschlossenheit zu demonstrieren, allen voran Generalsekretär Matthias Grafström, der in einer internen Mail zuletzt noch die Unruhe im Weltverband beklagt hatte. Zwar räumte die FIFA im Schreiben Fehler ein, adressierte aber auch die zuletzt deutliche Kritik und betonte, der Weltverband werde keine Angriffe auf seine Integrität dulden. Demonstrativ posierten Generalsekretär Grafström und Infantino auf einem Foto, das der FIFA-Präsident auf Instagram teilte. Seite an Seite, Daumen hoch.
1: Das waren die Nachrichten. Das Wetter in Norddeutschland. Heute länger heiter, später von der Nordsee her vereinzelt Schauer, nach Süden hin meist trocken. Höchstwerte liegen zwischen 20 bis 27 Grad. Morgen zum Teil Wolken und vereinzelt Regen, in vielen Regionen aber länger trocken, bei 18 bis maximal 24 Grad. Am Sonnabend teils Sonne, teils Wolken, 21 bis 28 Grad und Sonntag dann teils sonnig, teils bewölkt mit einzelnen Schauern. Dann liegen die Temperaturen bei 22 bis maximal 32 Grad. Es ist 6.05 Uhr.
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1: Aktuell noch alles frei. Wir wünschen eine gute Fahrt.
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Irgendwo im Urlaub vielleicht, in Italien, Spanien, Schweden, Kroatien. Ja, oder vielleicht sind Sie sogar gleich ganz ausgewandert und hören uns irgendwo auf der Welt über das Internet. Sollten Sie also gerade ganz weit weg sein, schicken wir Ihnen jetzt einfach mal ganz liebe Grüße aus dem Norden dahin, wo Sie gerade sind.

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1: Um 7 Uhr mit Emily Seidel. Nach dem Vorfall mit einer Sprengstoffdrohne am Leipziger Flughafen ist noch unklar, wer dahinter steckt. Bundesinnenminister Dobrindt sprach am Abend vor Ort von einer neuen Gefahrenqualität. Aus der NDR Nachrichtenredaktion Hauke Bülow.
2: Dobrindt zeigte sich überzeugt davon, dass hier professionelle Täter am Werk waren, mit viel Technikwissen und Erfahrung im Umgang mit Sprengstoff. Die Drohnenabwehrtechnik des Flughafens sei nicht in der Lage gewesen, diese Drohne abzuwehren. Trotzdem sei sie gefunden worden und wurde von Spezialisten der Bundespolizei unschädlich gemacht, erklärte der Innenminister. Wer für die Tat verantwortlich ist, um was für einen Sprengstoff es sich handelt und wie die Drohne konstruiert war, all das sei jetzt Teil der Ermittlungen. Die mit Sprengstoff beladene Drohne war in der Nacht zu Mittwoch entdeckt worden. Der Flugverkehr wurde zwischenzeitlich eingestellt, mehrere Maschinen wurden umgeleitet. Eine stieß nahe dem Flughafen mit einer möglichen zweiten Drohne zusammen. Der Leipziger Flughafen ist ein wichtiges Frachtdrehkreuz auch für militärische Hilfslieferungen in die Ukraine. Die Generalstaatsanwaltschaft Dresden und das Sächsische Landeskriminalamt haben die Ermittlungen aufgenommen.
1: Bundesverkehrsminister Bilger will mit Wirtschaftsverbänden heute über das extreme Niedrigwasser des Rheins und anderer Wasserstraßen sprechen. Zu dem Treffen in Bonn sind Vertreter von Industrie, Häfen und Binnenschifffahrt eingeladen. Das Bundeswirtschaftsministerium sieht in den niedrigen Wasserständen eine erhebliche Herausforderung für die Wirtschaft. Die Einschränkungen bei den Transportkapazitäten wirkten sich unmittelbar auf Lieferketten und Produktion aus. Auf einigen Flüssen können Transportschiffe derzeit nur sehr wenig Ladung aufnehmen, damit sie nicht auf Grund laufen. Sie müssen daher häufiger fahren, was mehr Kosten verursacht. Die Chemiebranche warnt bereits vor Kürzungen bei der Produktion. Iran und Oman haben sich auf eine neue Route für Handelsschiffe durch die Straße von Hormus geeinigt. Dazu gehören laut iranischem Außenministerium auch Gebühren für Tanker und Frachter. Noch ist allerdings unklar, wie die USA reagieren. Katharina Willinger aus Istanbul.
3: Wenn dieses Modell tatsächlich durchgeht, wir wissen es ja aktuell noch nicht, dann würde das bedeuten, dass das iranische Regime massiv gestärkt wird, nicht nur finanziell. Denn jetzt gerade bei dem Abkommen, was sich abzeichnet, da geht es nicht um den großen Deal, der einen Krieg beenden könnte, wie US-Präsident Trump immer wieder sagt. Es geht nicht ums iranische Atomprogramm, sondern es geht allein um die Öffnung der Straße von Hormus, die vor dem Krieg ja offen war und jetzt mit so einem Modell theoretisch auch ganz offiziell unter die Kontrolle der iranischen Revolutionsgarde fallen könnte.
1: Seit April dürfen Tankstellen in Deutschland nur einmal am Tag die Preise erhöhen. Allerdings, auch im Juli wurden deutschlandweit zahlreiche mutmaßliche Verstöße registriert. Behörden handeln aber offenbar nur selten. Aus Baden-Baden, Andreas Hein.
4: Es geht um tausende Verstöße, und zwar nicht solche, die sich ein paar Minuten vor oder nach dem erlaubten Zeitfenster abspielen, sondern Preiserhöhungen Stunden später oder früher, teilweise mehrmals täglich. Ein Datenteam des SWR hat allein rund 1100 Tankstellen identifiziert, die ihre Preise mutmaßlich auf diese Weise erhöht haben. Die Datenanalyse zeigt, dass seit April deutschlandweit fast 250.000 Prüffälle aufgelaufen sind. Jedem Einzelnen müsste aufwendig nachgegangen werden. Der Leiter der Spritpreistaskforce der Bundesregierung Zorn teilt dazu mit, dass die Strafen so bemessen sind, dass sich Verstöße nicht lohnen. Mit 55 Euro Bußgeld pro Fall geht das Land Niedersachsen seit Juli dagegen vor. Der ADAC hält es für fraglich, ob das abschreckend genug ist. Der Rahmen für Bußgelder reicht bis 100.000 Euro.
1: FIFA-Chef Infantino bleibt wohl im Amt, trotz seiner umstrittenen Investorenpläne. Bei einer Krisensitzung in Marokko hat ihm die Spitze des Fußball-Weltverbandes volle Rückendeckung gegeben. Aus der Nachrichtenredaktion Georg Wolf.
5: Nach dem Treffen teilte der Weltverband mit, die anwesenden Mitglieder der Geschäftsleitung, darunter Generalsekretär Grafström, hätten Infantino ihre uneingeschränkte Unterstützung ausgesprochen. Auslöser der Krise war ein mittlerweile verworfener Investorenplan Infantinos. Hier räumte die FIFA nun Fehler ein. Man habe den Mitgliedsverbänden das Gefühl gegeben, vom Prozess ausgeschlossen zu sein. Dafür habe man sich entschuldigt und eine Überprüfung zugesagt. Gleichzeitig schlug der Verband zurück. Man werde keinerlei Angriffe auf die eigene Integrität dulden.
1: Das waren die Nachrichten. Das Wetter in Norddeutschland. Heute länger heiter, später von der Nordsee her vereinzelt Schauer, nach Süden hin meist trocken, Höchstwerte 20 bis 27 Grad. Morgen dann zum Teil Wolken und vereinzelt Regen, in vielen Regionen aber länger trocken, bei maximal 18 bis 24 Grad. Am Sonnabend teils Sonne, teils Wolken 21 bis 28 Grad und Sonntag teils sonnig, teils bewölkt mit einzelnen Schauern, dann Temperaturen zwischen 22 bis 32 Grad. Es ist 7.05 Uhr.
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1: Aktuell nur eine Meldung. A7 Hannover Richtung Flensburg zwischen Hamburg-Heimfeld und dem Elbtunnel. Aktuell 5 Kilometer stockender Verkehr. Wir wünschen eine gute Fahrt.
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1: Um 8 Uhr mit Emily Seidel. Nach dem Vorfall mit einer Sprengstoffdrohne am Leipziger Flughafen ist noch unklar, wer dahinter steckt. Bundesinnenminister Dobrindt sprach am Abend vor Ort von einer neuen Gefahrenqualität. Aus der NDR-Nachrichtenredaktion Hauke Bülow.
2: Dobrindt zeigte sich überzeugt davon, dass hier professionelle Täter am Werk waren, mit viel Technikwissen und Erfahrung im Umgang mit Sprengstoff. Die Drohnenabwehrtechnik des Flughafens sei nicht in der Lage gewesen, diese Drohne abzuwehren. Trotzdem sei sie gefunden worden und wurde von Spezialisten der Bundespolizei unschädlich gemacht, erklärte der Innenminister. Wer für die Tat verantwortlich ist, um was für einen Sprengstoff es sich handelt und wie die Drohne konstruiert war, all das sei jetzt Teil der Ermittlungen. Die mit Sprengstoff beladene Drohne war in der Nacht zu Mittwoch entdeckt worden. Der Flugverkehr wurde zwischenzeitlich eingestellt. Mehrere Maschinen wurden umgeleitet. Eine stieß nahe dem Flughafen mit einer möglichen zweiten Drohne zusammen. Der Leipziger Flughafen ist ein wichtiges Frachtdrehkreuz auch für militärische Hilfslieferungen in die Ukraine. Die Generalstaatsanwaltschaft Dresden und das Sächsische Landeskriminalamt haben die Ermittlungen aufgenommen.
1: Angesichts außergewöhnlich niedriger Pegelstände an deutschen Flüssen und Wasserstraßen lädt Verkehrsminister Bilger heute zu einer Krisensitzung nach Bonn ein. Der CDU-Politiker will mit Vertretern von Schifffahrt, Häfen und Wirtschaft über die Folgen beraten. Aus der NDR-Nachrichtenredaktion Katrin Kalke.
3: Das Niedrigwasser im Rhein und weiteren Flüssen belastet vor allem die Binnenschifffahrt. Viele Schiffe können weniger laden, um nicht auf Grund zu laufen, was den Transport verteuert. Branchenvertreter warnen deshalb vor steigenden Preisen, etwa für Baustoffe, Kohle und Stahl. In Norddeutschland führen ebenfalls viele Flüsse weniger Wasser. Die Behörden haben etwa an jeder fünften Messstelle an Weser, Elbe und Ems niedrige Wasserstände registriert. Die Lage ist aber deutlich weniger angespannt als an Rhein und Donau, wo zum Beispiel auch Fähren und Personenschiffe nicht wie gewohnt fahren. Die Reederei Arosa aus Rostock hat schon mehrere Donaureisen abgesagt.
1: Zu den Millionenverlusten bei Krankenkassen und kassenärztlichen Vereinigungen gibt es neue Erkenntnisse. Offenbar hatten Wirtschaftskanzleien die Investitionen der Kassen vorab für unbedenklich erklärt. Aus Hamburg, Wendy Sati.
4: Nach Recherchen von NDR, WDR und Süddeutscher Zeitung hat auch die kassenärztliche Vereinigung Westfalen-Lippe rund 40 Millionen Euro in den fragwürdigen Immobilienfonds der Verius AG investiert. In Finanzkreisen wird inzwischen davon ausgegangen, dass 28 Kassen und kassenärztliche Vereinigungen insgesamt mehr als eine halbe Milliarde Euro falsch investiert haben könnten und das Geld zum Großteil verloren ist. Grundlage für diese Anlagen waren offenbar auch Finanzgutachten. NDR, WDR und SZ liegt unter anderem eine Einschätzung der Wirtschaftskanzlei KPMG vor. Demnach würde das Investment den strengen Regeln für Kassen und kassenärztliche Vereinigungen entsprechen. Diese Gutachten wurden offenbar an Krankenkassen verschickt, um sie vom Kauf zu überzeugen. KPMG wollte sich auf Anfrage nicht äußern.
1: Im Prozess um den tödlichen Anschlag auf eine Gewerkschaftsdemo in München wird heute das Urteil erwartet. Die Bundesanwaltschaft wirft einem 25-jährigen Afghanen vor, sein Auto gezielt in die Kundgebung gesteuert zu haben. Dabei tötete er eine Mutter und ihre zweijährige Tochter. Zahlreiche weitere Menschen wurden verletzt. Die Anklage geht von einem religiös motivierten politischen Anschlag aus. Sie fordert eine lebenslange Haftstrafe samt Feststellung der besonderen Schwere der Schuld. Das würde eine Freilassung auf Bewährung nach 15 Jahren Gefängnis erheblich erschweren. FIFA-Chef Infantino bleibt wohl im Amt, trotz seiner umstrittenen Investorenpläne. Bei einer Krisensitzung in Marokko hat ihm die Spitze des Fußballweltverbandes volle Rückendeckung gegeben. Aus der Nachrichtenredaktion Georg Wolf.
5: Nach dem Treffen teilte der Weltverband mit, die anwesenden Mitglieder der Geschäftsleitung, darunter Generalsekretär Grafström, hätten Infantino ihre uneingeschränkte Unterstützung ausgesprochen. Auslöser der Krise war ein mittlerweile verworfener Investorenplan Infantinos. Hier räumte die FIFA nun Fehler ein. Man habe den Mitgliedsverbänden das Gefühl gegeben, vom Prozess ausgeschlossen zu sein. Dafür habe man sich entschuldigt und eine Überprüfung zugesagt. Gleichzeitig schlug der Verband zurück. Man werde keinerlei Angriffe auf die eigene Integrität dulden.
1: Das waren die Nachrichten. Das Wetter in Norddeutschland. Heute länger heiter, später von der Nordsee her vereinzelt Schauer, nach Süden hin meist trocken, Höchstwerte 20 bis 27 Grad. Morgen zum Teil Wolken und vereinzelt Regen, in vielen Regionen länger trocken bei 18 bis 24 Grad. Am Sonnabend dann teils Sonne, teils Wolken, 21 bis 28 Grad. Und Sonntag teils sonnig, teils bewölkt mit einzelnen Schauern, Temperaturen zwischen 22 bis maximal 32 Grad. Es ist 8.05 Uhr.
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1: Aktuell drei Meldungen. A1 Osnabrück Richtung Bremen zwischen Dreieck Stur und Bremen-Hemelingen 3 Kilometer stockender Verkehr. Die A31 Meppen Richtung Gronau ist zwischen Wiedmarschen und Emsbüren wegen Bergungsarbeiten bis heute ca. 9.30 Uhr gesperrt. Und die A215 Neumünster Richtung Kiel ist zwischen Dreieck Bordesholm und Blumenthal wegen eines Polizeieinsatzes gerade gesperrt. Dadurch staut es sich. Wir wünschen eine gute Fahrt.
6: Auch von mir eine gute Fahrt.
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7: Guten Tag.
6: Bestens gelaunt geht's in einen wunderbaren Tag mit Udo Jürgens. Am Mikrofon für Sie, Simon Scharf. Guten Morgen.
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Endlich ist es etwas abgekühlt. Draußen herrschen wieder angenehme Temperaturen, da freue ich mich ehrlich gesagt sehr drüber. Hier am Schlagerstudio am Maschsee hat es gerade angenehme 19 Grad bei strahlend blauem Himmel. Es geht hoch heute bis zu 24 Grad. Im Emsland sieht das ganz ähnlich aus. Da ist es leicht bewölkt, teilweise sonnig, ebenfalls bis zu 24 Grad. Und dieser Temperaturtrend trifft auch auf Hamburg zu. Da haben wir jetzt 19 Grad, überwiegend sonnig. Später, Sie haben es fast schon erraten, 24 Grad. Ganz im hohen Norden sieht es aber etwas anders aus. In Flensburg werden es heute maximal 20 Grad bei leichten Schauern und einem Mix aus Sonne und Wolken. Ebenfalls etwas verregnet, aber warm ist es auf Usedom. Die Ostseeinsel hält heute bis zu 25 Grad und hohe Luftfeuchtigkeit bereit. In jedem Fall wünsche ich Ihnen einen guten Start in diesen kleinen Freitag mit NDR Schlager und jetzt mit der New Vaudeville Band Winchester Cathedral.

Peggy March und der Canale Grande Number One. Wir kriegen heute Abend prominenten Besuch. Schlagersänger Kevin Neon tritt nämlich am Maschsee hier direkt vor der Tür des NDR Schlagerstudios auf. Und da haben wir uns mal kurzerhand verabredet. Der 34-jährige Thüringer stand das erste Mal mit 8 Jahren auf der Bühne. Die Liebe zum Schlager hat er durch seine Oma Ilse entdeckt, das hat er uns mal erzählt. Und nach einer Karriere als DJ und Musikmanager macht er seit 2022 modernen Popschlager. Nachher wird er dann seine aktuelle Single Allein Allein vorstellen. Und bestimmt hat er ein paar gute Geschichten aus der Schlagerwelt auf Lager. Heute ab 17 Uhr zu Gast bei Michael Türnau. Zu hören natürlich hier bei NDR Schlager. Und wir holen uns jetzt schon mal einen kleinen Vorgeschmack. Kevin Neon. Mit damals in Paris, live heute ab 17 Uhr bei NDR Schlager.

Unverkennbar. Bata Illitsch hier bei NDR Schlager. In ein paar Minuten gibt es eine neue Ausgabe der 60 Sekunden Zeitmaschine. Heute erzählt Carsten Thiele die spannende Geschichte eines großen Tores mitten in Berlin. Vorher hören wir aber noch Hans Harz mit Musik aus der Ferne, Da Capos im Wind.

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2: 6. August.
3: Every man is a Berliner.
2: Ronald Reagan hält hier am Brandenburger Tor 1987 seine berühmte Rede.
3: Mr. Gorbachev, open this gate.
2: Es wird aber noch 2 Jahre dauern, bis das Brandenburger Tor wieder geöffnet und zum Symbol für die deutsche Einheit werden soll. Zum ersten Mal eröffnet wird das Brandenburger Tor heute vor 235 Jahren. Bauherr ist König Friedrich Wilhelm II., der das Stadttor in Auftrag gibt. Allerdings ist er sehr verärgert über die lange Bauzeit. 3 Jahre dauert es, bis das Tor an der Straße nach Brandenburg fertig ist. Peanuts im Vergleich zu heutigen Berliner Großbaustellen. Aber der König schmollt und er lehnt es ab, am 6. August 1791 bei der Eröffnung dabei zu sein. Die Quadriga, die auf dem Tor installiert werden soll, ist auch noch nicht fertig. Also zieht die Stadtwache ohne große Feierlichkeiten in das Brandenburger Tor ein. Heute vor 235 Jahren. Der Rest ist Geschichte.

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0: Volker Lechtenbrink mit seiner deutschen Version des Kenny Rogers Klassikers Lucille hier bei NDR Schlager. Der nächste Song kommt von 5 Jungs aus Süddeutschland. Die haben sich nach einem Konzert in Mannheim kennengelernt. Als die anderen Gäste längst gegangen waren, fanden sich die 5 zusammen. Und da entstand die Idee für Millionen mit 3L geschrieben. Die stehen für Leidenschaft, Leben und Liebe. Am besten stellen die 5 sich aber selbst vor.
1: Hallo, wir sind Martin,
2: Aaron,
3: Lorenz,
4: Jan, Leon.
1: Und zusammen sind wir die Band
5: Millionen.
1: Und ihr hört jetzt brandneu unsere erste Single Millionen auf eurem besten Sender. Und wir freuen uns riesig drüber.

Musik zum Wegträumen, einfach wunderschön. Das war Frankie Avalon mit Venus hier am Donnerstagmorgen bei NDR Schlager. Was ich ja im Leben sehr, sehr wichtig finde, ist dazu zu stehen, wie man eben ist. Niemand ist perfekt und normal, kann auch einfach jeder. Manchmal braucht es aber etwas Kraft, um sich selbst zu zeigen und zu sagen, so bin ich halt, nehmt mich halt, wie ich bin. Aber diese Energie aufzuwenden lohnt sich, weil sich immer Menschen finden werden, die einen auch genau so mögen. Im nächsten Song geht's quasi genau darum. Ich zieh den Bauch nicht mehr ein, singt Dirk Busch. Und das ist genau die richtige Einstellung. Wenn man halt gerne isst, soll man das tun. Ich für meinen Teil liebe gutes Essen und ich stehe dazu.

Sehr gute Laune mit Toni Marshall. Komm, gib mir deine Hand. Hier bei NDR Schlager erfahren wir gleich in den Nachrichten alles, was wichtig ist. Vorher habe ich für Sie noch ein Instrumental von Phil Coulter. Davor die Wingerer mit dem Zauber der Mitsommernacht und jetzt Peter Kent und Luisa Fernandez mit Por qué no? Warum nicht? Einen schönen Donnerstag.

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1: Um 9 Uhr mit Michael Hafke. Nach dem Vorfall mit einer Sprengstoffdrohne am Leipziger Flughafen ist noch unklar, wer dahinter steckt. Bundesinnenminister Dobrindt sprach am Abend vor Ort von einer neuen Gefahrenqualität. Aus der NDR Nachrichtenredaktion Hauke Bülow.
2: Dobrindt zeigte sich überzeugt davon, dass hier professionelle Täter am Werk waren, mit viel Technikwissen und Erfahrung im Umgang mit Sprengstoff. Die Drohnenabwehrtechnik des Flughafens sei nicht in der Lage gewesen, diese Drohne abzuwehren. Trotzdem sei sie gefunden worden und wurde von Spezialisten der Bundespolizei unschädlich gemacht, erklärte der Innenminister. Wer für die Tat verantwortlich ist, um was für einen Sprengstoff es sich handelt und wie die Drohne konstruiert war, all das sei jetzt Teil der Ermittlungen. Die mit Sprengstoff beladene Drohne war in der Nacht zu Mittwoch entdeckt worden. Der Flugverkehr wurde zwischenzeitlich eingestellt, mehrere Maschinen wurden umgeleitet. Eine stieß nahe dem Flughafen mit einer möglichen zweiten Drohne zusammen. Der Leipziger Flughafen ist ein wichtiges Frachtdrehkreuz auch für militärische Hilfslieferungen in die Ukraine. Die Generalstaatsanwaltschaft Dresden und das Sächsische Landeskriminalamt haben die Ermittlungen aufgenommen.
1: Angesichts außergewöhnlich niedriger Pegelstände an deutschen Flüssen und Wasserstraßen lädt Verkehrsminister Bilger heute zu einer Krisensitzung nach Bonn ein. Der CDU-Politiker will mit Vertretern von Schifffahrt, Häfen und Wirtschaft über die Folgen beraten. Aus der NDR Nachrichtenredaktion Katrin Kalke.
3: Das Niedrigwasser im Rhein und weiteren Flüssen belastet vor allem die Binnenschifffahrt. Viele Schiffe können weniger laden, um nicht auf Grund zu laufen, was den Transport verteuert. Branchenvertreter warnen deshalb vor steigenden Preisen, etwa für Baustoffe, Kohle und Stahl. In Norddeutschland führen ebenfalls viele Flüsse weniger Wasser. Die Behörden haben etwa an jeder fünften Messstelle an Weser, Elbe und Ems niedrige Wasserstände registriert. Die Lage ist aber deutlich weniger angespannt als an Rhein und Donau, wo zum Beispiel auch Fähren und Personenschiffe nicht wie gewohnt fahren. Die Reederei Arosa aus Rostock hat schon mehrere Donaureisen abgesagt.
1: Die Commerzbank hat ihren Gewinn im zweiten Quartal deutlich gesteigert. Für das erste Halbjahr verzeichnet der DAX-Konzern damit einen Überschuss von 1,8 Milliarden Euro. Das sind fast 40% mehr als im Vorjahreszeitraum. Aus Frankfurt am Main, Lars Hofmann.
4: Commerzbank-Chefin Orlob sieht sich mit diesem Rekordergebnis im Übernahmekampf mit der italienischen Großbank UniCredit gestärkt. Die Strategie der Bank, wirtschaftlich stärker zu werden, wirke. Bis 2030 sollen tausende Arbeitsplätze abgebaut werden, um die Kosten der Commerzbank zu senken. Und schon jetzt helfe der zunehmende Einsatz von künstlicher Intelligenz, effizienter zu werden. Direkt an UniCredit-Chef Orcel gerichtet, sagt sie, selbst wenn die Italiener bei der nächsten Hauptversammlung die Mehrheit an der Commerzbank hätten, könnten sie nicht alles alleine entscheiden. Die beiden Kontrahenten müssten sich gemeinsam auf ein Geschäftsmodell verständigen. Seit fast 2 Jahren laufen die Versuche der Italiener, die Commerzbank zu übernehmen. Zuletzt hatte die UniCredit mitgeteilt, sie habe sich mittlerweile Zugriff auf mindestens 47% der Commerzbank-Aktien gesichert.
1: Die russischen Streitkräfte haben nach eigenen Angaben erneut 2 Frachter in der Nähe des ukrainischen Hafens Odessa angegriffen. Die Schiffe hätten Rüstungsgüter transportiert. Mit dieser Begründung hatte Russland zuletzt verstärkt Frachter im Schwarzen Meer attackiert. Am Dienstag hatte das ukrainische Landwirtschaftsministerium mitgeteilt, dass seit Wochen keine Schiffe mehr in Häfen rund um Odessa eingelaufen seien. Das habe vor allem Auswirkungen auf die Landwirtschaft, weil Getreide nicht im gewohnten Umfang exportiert werden könne. FIFA-Chef Infantino bleibt wohl im Amt, trotz seiner umstrittenen Investorenpläne. Bei einer Krisensitzung in Marokko hat ihm die Spitze des Fußballweltverbandes volle Rückendeckung gegeben. Aus der Nachrichtenredaktion Georg Wolf.
5: Nach dem Treffen teilte der Weltverband mit, die anwesenden Mitglieder der Geschäftsleitung, darunter Generalsekretär Grafström, hätten Infantino ihre uneingeschränkte Unterstützung ausgesprochen. Auslöser der Krise war ein mittlerweile verworfener Investorenplan Infantinos. Hier räumte die FIFA nun Fehler ein. Man habe den Mitgliedsverbänden das Gefühl gegeben, vom Prozess ausgeschlossen zu sein. Dafür habe man sich entschuldigt und eine Überprüfung zugesagt. Gleichzeitig schlug der Verband zurück. Man werde keinerlei Angriffe auf die eigene Integrität dulden.
1: Und das waren die Nachrichten. Das Wetter in Norddeutschland ist heute länger heiter. Später kommen von der Nordsee vereinzelte Schauer. Nach Süden hin bleibt es meist trocken bei Werten zwischen 20 und 27 Grad. Morgen dann zum Teil Wolken, dazu kommt vereinzelt Regen. In vielen Regionen bleibt es länger trocken bei 18 bis 24 Grad. Am Sonnabend teils Sonne, teils Wolken und 21 bis 28. Und am Sonntag ist es teils sonnig, dazu teils bewölkt und einzelne Schauer und 22 bis 32 Grad. Es ist 9.05 Uhr.
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1: Die A1 Osnabrück Richtung Bremen zwischen Dreieckstur und Bremen-Himmelingen 3 Kilometer. Und die A7 Hannover Richtung Flensburg zwischen Hamburg-Hausbruch und dem Elbtunnel 6 Kilometer Stau. Kommen Sie gut ans Ziel und wir wünschen eine gute Fahrt.
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7: Mit Simon Scharf. Gleich ist es wieder Zeit für Ihre Musikwünsche. Das gibt's nur einmal. Nach Mary Rose und Chris Roberts mit Do You Speak English? Good morning and hello.

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1: Hier sind sie wieder, Ihre Musikwünsche am Morgen, wie immer um kurz nach neun. Der erste kommt von Eberhard Golz aus Balm auf Usedom. Er hat uns geschrieben: Ich wünsche mir einen alten DDR-Schlager von Hartmut Eichler. Wir hören hier auf der Insel Usedom den ganzen Tag nur NDR-Schlager. Macht weiter so. Gerne, Eberhard, wir bleiben dabei. Eigentlich war allerdings der gewünschte Schlager "Bald gibt's ein Wiedersehen". Wir haben unsere großen NDR-Schlager-Archive durchforstet und haben ihn leider nicht finden können. Stattdessen würde ich vorschlagen, spielen wir einen anderen schönen Schlager von Hartmut Eichler. Täglich ein paar nette Worte.

Hartmut Eichler hier bei NDR Schlager. Ein Musikwunsch von Eberhard Golz aus Balm auf Usedom. Und hier kommt schon auch der zweite Wunsch bei Das gibt's nur einmal. Antje Germer aus Altenburg hat uns geschrieben. Ich höre die Musik von Rex Gildo immer noch gerne und wünsche mir einen Titel aus den 80er Jahren, der nur selten gespielt wird. Sehr gerne, liebe Antje. Hier kommt Rex Gildo mit Leben so frei, wie nur Kinder sind. Leben.

Das waren sie wieder, die Musikwünsche für diese Stunde. Um kurz nach 14 Uhr gibt es aber eine weitere Ausgabe von Das gibt's nur einmal. Sie haben auch ein Lied, das Sie gerne mal wieder hören wollen. Ein paar Grüße, die Sie verschicken möchten. Mitmachen ist ganz einfach. Online unter ndr.de/ndr-schlager. Das geht aber auch postalisch an ndr-schlager. 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Rudolf von Bennigsen Ufer 22 in 30169 Hannover. 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

Die Melodie d'amour, Melody of Love, die Melodie der Liebe von den Ames Brothers. Gleich gibt es eine neue Ausgabe Norddeutschland kompakt. Da gibt's Neuigkeiten aus dem Norden. Vorher habe ich aber noch was richtig Schönes für Sie. Die Ace Cats und Linda.

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1: In Niedersachsen haben die Kommunen ihren Hebesatz in diesem Jahr um mehr als 15% angehoben. Das hat der Bund der Steuerzahler in Niedersachsen ausgewertet. Schon im vergangenen Jahr haben mehr als 32% der Gemeinden ihre Hebesätze bei der Grundsteuer zum Teil deutlich erhöht. Und zwar war die Reform der Grundsteuer, beziehungsweise Grund war die Reform der Grundsteuer, die mit einer völlig anderen Berechnung daherkam. Oliver Jürgens erklärt, ob sich die Kommunen jetzt das Geld über diese Steuer bei den Grundstückseigentümern zurückholen.
2: Die, die den Hebesatz jetzt angehoben haben, die wollen damit sicher auch mehr Geld einnehmen. Zum Beispiel, um steigende Sozialausgaben auszugleichen. Langlingen im Kreis Celle hat zum Beispiel um 180 Prozentpunkte angehoben, Wienhausen um 130 Punkte. Sicherlich werden die Gemeinden jetzt nachgerechnet haben, was sie über die Grundsteuer eingenommen haben. Einige haben vielleicht auch etwas weniger Geld in der Kasse gehabt und jetzt nachgesteuert, sagt der Bund der Steuerzahler. Dort rechnet man damit, dass noch mehr Gemeinden angehoben hätten, wenn nicht die Kommunalwahl vor der Tür stünde. Der Steuerzahlerbund in Niedersachsen geht davon aus, dass die Hebesätze nach der Wahl nochmal deutlich anziehen könnten. Allerdings gibt es auch Kommunen, die den Hebesatz gesenkt haben. Das sind allerdings nur 7.
1: Kurz vor dem Beginn des Plakatwahlkampfes in Mecklenburg-Vorpommern an diesem Wochenende hat die Landes-SPD gestern ihre Kampagne zur Landtagswahl vorgestellt. Die Spitzenkandidatin, Ministerpräsidentin Schwesig, wirbt mit dem Motto Entscheidung für MV um Wählerstimmen. Stefan Luthmann.
3: Die Wahl am 20. September sei eine Richtungswahl, sagte Schwesig in Schwerin. Es gehe um die Frage, ob Mecklenburg-Vorpommern weiter gut regiert werde, ob die Menschen weiter in einem demokratischen Land leben könnten. Schwesig sagte, sie stehe dafür bereit und wolle das Land weiterführen. Gleichzeitig grenzte sie sich von der AfD ab, die Mecklenburg-Vorpommern spalten wolle. Den Umfrageabstand zu der Partei hat die SPD in den vergangenen Wochen auf 7 Punkte verkürzt. Die Sozialdemokraten setzen in ihrer Kampagne ganz auf die Spitzenkandidatin. Schwesig ist auf allen 4 großen Themenplakaten zu sehen. Neben dem zentralen Motto Entscheidung für MV geht es dabei um die Themen Arbeit, Familien und Zusammenhalt.
1: Diese Warnung über Warn-Apps und in den Verkehrsnachrichten hat gestern für Aufsehen gesorgt. Auf der ostfriesischen Insel Norderney bestand Explosionsgefahr. Der Strand sollte gemieden werden. Sogar die Evakuierung von Teilen Norderneys stand zur Debatte. Denn am Weststrand wurde tatsächlich Sprengstoff angespült. Thomas Stahlberg erklärt, ob da wirklich eine Explosion drohte.
4: Das war stundenlang unklar. Auf dem angespülten Sack stand wohl sowas wie Explosionsgefahr, sagt ein Polizeisprecher. Da war den 2 Dutzend Einsatzkräften vor Ort schnell klar, das kann nur Industriesprengstoff sein. Deshalb die große Aufregung und Vorsicht. Hunderte Badegäste mussten vom Strand. Die bekannte Milchbar wurde geräumt. Promenade und der Strand auf einer Länge von 300 Metern gesperrt. Immer wieder haben neugierige Urlauber angeblich versucht, näher ranzukommen. Da hatte die Feuerwehr gut zu tun. Nach 6 Stunden kamen die Kampfmittelexperten vom LKA aus Hannover. Und die haben herausgefunden, es war tatsächlich Industriesprengstoff, wie er im Bergbau eingesetzt wird. Aber es hätte eine große Energiequelle gebraucht, um den zur Explosion zu bringen. Also keine Gefahr für die Menschen auf der Insel. Die Polizei will den Sprengstoff nun fachgerecht entsorgen und ermitteln, wie der in die Nordsee kam. Das ist noch völlig unklar.
1: Und soweit die Meldungen aus Norddeutschland.

0: Der große El Martino hier bei NDR Schlager. Gleich gibt's die Chance, was zu gewinnen.
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0: In ein paar Minuten spielen wir wieder unser beliebtes Musikspiel Erkennen Sie die Melodie. 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Gleich nach Severin und Philipp Cole.

0: MDR Schlager. Erkennen Sie die Melodie. Und heute spiele ich mit Frank Muthmann aus Hannover, also hier um die Ecke. Guten Morgen, Herr Muthmann.
1: Guten Morgen, Herr Groß. Schön, dass es mal geklappt
0: hat. Scharf, aber das verzeihe ich Ihnen. Ich bin ja nicht so oft Sie hier zu hören. Simon Scharf, der Name.
1: Ach, Herr Scharf.
0: Das macht ja nichts. Sind Sie denn aufgeregt? Höre ich da Aufregung raus?
1: Ja, das ist eine gewisse Aufregung.
0: Eine gewisse Aufregung. Aber wir haben gerade schon ganz nett darüber gesprochen. Und das ist ja was Schönes, dass Sie gut in den Tag gestartet sind. Wie sieht denn Ihr Morgen aus?
1: Ja, also auf jeden Fall, da das Wetter ja wunderschön ist und leicht abgekühlt, werde ich gleich wieder raus in die Natur.
0: Ah, genau so ist es richtig.
1: Fahrrad.
0: Sehr schön, eine gute Idee. Und vorher, vielleicht wird das ja was mit dem DAB Plus Radio.
1: Ja, das wäre eine schöne Sache.
0: Da würde Nicht ich wahr?
1: Freuen.
0: Ja. Sind Sie denn bereit, Herr Muthmann? Dann würde ich nämlich mal den Schnipsel abspielen und Sie sagen mir im besten Fall dann, wie dieser Titel, den wir suchen, wie der heißt.
1: Wir versuchen das.
0: Alles klar, auf los geht's, los.

0: Was sagen Sie, Herr Mutmann? Haben Sie eine Idee?
1: Also da haben Sie ja eine meiner Lieblingssängerinnen rausgesucht.
0: Aha.
1: Bianca.
0: Ja, das ist schon mal richtig.
1: Genau, und die Rosen der Madonna, das ist natürlich auch was Schönes. Das erinnert mich immer an Südtirol.
0: Sehr schön. Ich löse mal auf und dann wissen wir, ob es tatsächlich die Rosen der Madonna sind. Wir hören mal rein.
2: Die Rosen der Madonna.
0: Herr Mutmann.
1: Freue ich mich.
0: Ja, vollkommen richtig. Dann gewinnen Sie hiermit ein wunderbares DAB Plus Radio.
3: Bravo, bravo.
0: Wie schön. Und die Reise ist ja auch gar nicht weit, aus Hannover nach Hannover.
1: Das ist wunderbar. Ich freue mich sehr, dass es geklappt hat.
0: Sehr schön. Dann herzlichen Glückwunsch, Herr Mutmann. Und genießen Sie den Tag auf dem Fahrrad oder was auch immer Sie machen in der Natur. Das ist immer eine gute Idee.
1: Darf ich noch jemanden grüßen?
0: Das können Sie gerne machen, wenn es schnell geht.
1: Ich grüße natürlich die Sachsen-Anhaltiner. Das ist meine Familie und meine Nachbarinnen hier auf der Etage.
0: Großartig, das ging doch fix. Dann, Herr Mutmann, ich wünsche Ihnen einen ganz, ganz schönen, sonnigen, etwas abgekühlten Tag. Das ist doch fein. Und jetzt hören wir die Rosen der Madonna von Bianca.
1: Danke.
0: Bis dahin, schönen Tag. Tschüss.

Das war Bianca, die Rosen der Madonna. Das war der Titel, den wir gerade gesucht haben bei Erkennen Sie die Melodie. Nochmal herzlichen Glückwunsch an Frank Muthmann aus Hannover. Das hat er wirklich sehr, sehr schnell und sehr, sehr gut gemacht. Gleich gibt es die Nachrichten und vorher noch Katja Epstein. Und Wunder gibt es immer wieder. Hier bei NDR Schlager im Norden zu Hause.

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1: Um 10 Uhr mit Michael Hafke. Nach dem Fund einer mit Sprengstoff bestückten Drohne am Flughafen Leipzig-Halle zeigt sich die Bundesregierung besorgt. Innenminister Dobrindt sprach von einem hybriden Anschlagsszenario und einer neuen Bedrohungslage für Deutschland. Aus der NDR Nachrichtenredaktion Katrin Schierwagen.
2: Dobrindt sagte, nach jetzigen Erkenntnissen müsse man davon ausgehen, dass es sich um militärischen Sprengstoff handele. Das deute nicht auf Amateure hin, sondern auf hochprofessionelle Täter. Als Urheber kämen auch staatliche Akteure in Betracht. Die Drohne war in der Nacht zu gestern in der Nähe von ukrainischen Frachtflugzeugen gefunden worden. Der Flughafen Leipzig ist ein wichtiges Drehkreuz für militärische Hilfslieferungen für die Ukraine. Spezialisten der Bundespolizei entschärften die Sprengvorrichtung. Außerdem kollidierte in der Nähe des Airports ein unbekanntes Flugobjekt in der Luft mit einem Frachtflugzeug. Möglicherweise handelte es sich um eine zweite Drohne. Die Maschine wurde beschädigt, konnte anschließend aber sicher in Hannover landen.
1: Bundesverkehrsminister Bilger kommt heute für eine spontan angesetzte Fachkonferenz nach Bonn. Grund ist das anhaltende Niedrigwasser auf dem Rhein und anderen deutschen Flüssen. Aus Köln Nicolas Vodonarakis.
3: Bilger will sich nach Informationen aus dem Bundesverkehrsministerium unter anderem mit der verladenden Industrie, Vertretern von Binnenhäfen und Verbänden aus der Branche treffen, um konkrete und schnelle Maßnahmen als Reaktion auf das anhaltende Niedrigwasser zu besprechen. Ergebnisse sind am Nachmittag zu erwarten. Der wirtschaftliche Schaden durch das fehlende Wasser und der Handlungsdruck sind bereits groß. Frachtschiffe können nur noch deutlich weniger transportieren, Waren werden teurer, aber auch der Schiffstourismus leidet. Die Landesverkehrsminister besprechen die Lage heute ebenfalls parallel auf einer digitalen Verkehrsministerkonferenz.
1: In den ersten 7 Monaten dieses Jahres sind in Deutschland mindestens 261 Menschen beim Baden oder Schwimmen ums Leben gekommen. Das sind 15 mehr als im Vorjahreszeitraum, teilte die Deutsche Lebensrettungsgesellschaft DLRG mit. Auch in Schleswig-Holstein sind mehr Menschen ertrunken. Aus Lübeck, Hauke Bülow.
4: Zwischen Januar und Ende Juli haben mindestens 16 Menschen in schleswig-holsteinischen Gewässern ihr Leben verloren. Im Vorjahreszeitraum waren es laut DLRG nur 9. Die meisten tödlichen Unglücke passierten dabei im Meer. Und rund 3/4 der Opfer waren männlich. Schleswig-Holstein folgt dabei dem traurigen Bundestrend. Vor allem seit Beginn der Badesaison registrierte die DLRG mehr Unglücke. Allein im Juni kamen bundesweit mehr als 100 Menschen ums Leben, so viele wie seit mehr als 20 Jahren nicht mehr in dem Monat. Nach Einschätzung der DLRG spielte dabei auch die Hitzewelle Ende Juni eine Rolle, weil besonders viele Menschen gleichzeitig Abkühlung an Seen, Flüssen und Küsten suchten. In Niedersachsen, Mecklenburg-Vorpommern und Hamburg ist die Zahl der Ertrunkenen jeweils leicht zurückgegangen.
1: Die russischen Streitkräfte haben nach eigenen Angaben erneut 2 Frachter in der Nähe des ukrainischen Hafens Odessa angegriffen. Der Gouverneur der Region bestätigte die Attacke auf einen Frachter. Der habe Weizen geladen. Dagegen sprach Russland von Rüstungstransporten. Mit dieser Begründung hatte Russland zuletzt verstärkt Frachter im Schwarzen Meer attackiert. Am Dienstag hatte das ukrainische Landwirtschaftsministerium mitgeteilt, dass seit etwa 2 Wochen keine Schiffe mehr in Häfen rund um Odessa eingelaufen seien. Das habe vor allem Auswirkungen auf die Landwirtschaft, weil Getreide nicht im gewohnten Umfang exportiert werden könne. FIFA-Präsident Infantino bleibt an der Spitze des Fußball-Weltverbands. Nach Kritik an Investorenplänen zog die FIFA den Vorschlag zurück und entschuldigte sich bei ihren Mitgliedsverbänden. Bei einer Krisensitzung in Marokko erhielt Infantino laut FIFA-Angaben die volle Unterstützung. Aus Rabat, Stefan Ehlert.
5: In dem Schreiben lobt sich die FIFA selbst für die, Zitat, großartige Arbeit bei der jüngsten Weltmeisterschaft. Gleichzeitig räumte der Verband aber ein, dass interne Prozesse auf der Führungsebene verbessert werden müssten. Man sei zuversichtlich, dass das gestrige Treffen in Rabat dazu beitrage, das Vertrauen in die Organisation wiederherzustellen. Damit ist es FIFA-Präsident Gianni Infantino offenbar gelungen, große Teile der FIFA-Führung wieder hinter sich zu bringen. Seine Aussichten, im kommenden Jahr wiedergewählt zu werden, haben sich damit verbessert.
1: Und das waren die Nachrichten. Das Wetter in Norddeutschland, es ist heute länger heiter, später gibt es von der Nordsee vereinzelte Schauer. Nach Süden hin bleibt es meist trocken, bei Werten zwischen 20 und 27 Grad. Morgen dann gibt es zum Teil Wolken, dazu kommt vereinzelt Regen. In vielen Regionen bleibt es allerdings länger trocken, bei 18 bis 24 Grad. Am Sonnabend dann teils Sonne, teils Wolken und 21 bis 28. Und am Sonntag ist es teils sonnig, dazu teils bewölkt. Es gibt einzelne Schauer und 22 bis 32 Grad. Es ist 10.05 Uhr.
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1: Und wir haben zunächst eine Entwarnung für die B105 Wismar Rostock. Es gibt keinen Falschfahrer mehr zwischen der B103 Stadtautobahn in Rostock und der A19 Rostock über Seehafen. Kein Falschfahrer mehr zwischen B103 Stadtautobahn in Rostock und A19 Rostock über Seehafen. Die A1 Osnabrück Richtung Bremen zwischen Bremen-Brinkum und Hemelingen 4 Kilometer. A7 Hannover Richtung Hamburg zwischen Mellendorf und Berghof 5 Kilometer. Und A7 Hannover Richtung Flensburg zwischen Hamburg-Heimfeld und dem Elbtunnel 7 Kilometer stockender Verkehr. Kommen Sie gut ans Ziel und wir wünschen eine gute Fahrt.
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6: Guten Tag. Moin aus dem NDR Schlagerstudio. Am Mikrofon Simon Scharf. Los geht's in eine neue, frische Schlagerstunde mit Juliane Werding. Sie weiß, was sie will.

Pussycat mit ihrer deutschen Version von Georgie. Sie hören NDR Schlager im Norden zu Haus. Hier gibt es traumhafte deutsche Schlager aus weit über 50 Jahren. Natürlich gehören auch internationale Evergreens dazu. Dazwischen die schönsten Instrumentalmelodien, berühmt aus Film und Fernsehen oder auch einfach so zum Träumen. Zweimal am Tag erfüllen wir Ihre Musikwünsche bei Das gibt's nur einmal. Heute das nächste Mal am Nachmittag um kurz nach zwei. Und täglich um 8:45 spielen wir unser Musikquiz Erkennen Sie die Melodie. Sie merken schon, wir haben eine Menge zu bieten. Falls Sie das erste Mal hier bei NDR Schlager eingeschaltet haben, bin ich mir sicher, dass Sie ganz genau richtig sind. Sehr sicher sogar. Mindestens 99,9%. Graham Bonney.

Helmut Lotti, ein wunderbarer, leidenschaftlicher Schlager. Das macht gute Laune. Und apropos gute Laune, es geht weiter hier mit den Rodensteinern und ihrer aktuellen Single Ciao Ciao Amore. Hier bei NDR Schlager im Norden zu Haus.

Brunner und Brunner bei NDR Schlager im Norden zu Haus. Das Lied, das wir als nächstes hören, das hat eine ganz spannende Geschichte. Die Melodie dazu ist in Russland entstanden, etwa um 1910. Viele Jahre später, 1968, singt die noch sehr junge Mary Hopkin aus Wales in einer Fernsehsendung. Der berühmte Beatle Paul McCartney schaut zu und ist hellauf begeistert. Er ruft sie an und lädt sie ins Abbey Road Studio ein und kramt diese Melodie aus. Auf der Aufnahme spielt er übrigens selbst Gitarre. Those were the days, Mary Hopkin.

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wild. Elvis Presley, der King of Rock'n'Roll. Der King of Rock'n'Roll war das. Auch der gehört zu NDR Schlager wie die See zu uns im Norden. Der vielleicht berühmteste Hamburger, Udo Lindenberg, den haben wir gerade schon kurz gehört, bereitet uns gerade ehrlich gesagt etwas Sorgen. Der hat ja letztens erst seinen 80. Geburtstag groß gefeiert. Jetzt muss der Auftritte absagen, weil er im Krankenhaus liegt. Dazu gehörte jetzt auch, also zu dem, was er abgesagt hat, der Panikpreis. Da werden junge, talentierte Musiker und Musikerinnen ausgezeichnet, die es Udo Lindenberg gleich tun. Selbstständig, originell und talentiert. Wir bei NDR Schlager drücken dem Udo jedenfalls feste die Daumen für eine schnelle Genesung. Und hören kann man ihn ja zum Glück immer und immer wieder. Ich lieb dich überhaupt nicht mehr von 1987, Udo Lindenberg.

Aktueller Schlager von den Nockies mit ihrem Titel 1 hier bei NDR Schlager im Norden zu Haus. Monika Morell, eine unvergessene Schlagersängerin. Die Schweizerin wäre heute 73 Jahre alt geworden. Ihre großen Erfolge feierte sie in den 70er Jahren unter anderem mit »Ich fang nie mehr was an einem Sonntag an«. Und das lief alles ziemlich gut. Mit »Bitte glaub es nicht« sollte sie beim Eurovision Song Contest antreten. Ende der 70er hat sie sich dann aber zurückgezogen nach nur wenigen Jahren in der Schlagerbranche. Es kann eben bei all dem Erfolg auch mal sehr anstrengend werden. Gelebt hat sie dann idyllisch und zurückgezogen am Zürichsee, war zuerst Wirtin und später Inhaberin eines Auktionshauses. Was sie an Geld hatte, kam oft dem guten Zweck zugute. Einen Teil ihres Vermögens vererbte sie der Stiftung Denk an mich. Die bieten finanzielle Unterstützung für Menschen mit Behinderung. Eine tolle Sache, dass sie eben auch immer an ihre Mitmenschen gedacht hat. 2008 verstarb sie nach schwerer Krankheit. Wir erinnern uns an eine große Stimme des Schlagers, Monika Morell, mit später »Wann ist das?«

Haben Sie auch mitgesungen? Exotische Klänge an einem Donnerstag kurz vor 10. Die Flippers, der Löwe schläft heute Nacht. Aber bis dahin sollte der Löwe weiterhin NDR Schlager lauschen. Jetzt nämlich für Sie Semino Rossi. Das wollte ich immer schon mal tun.

Semino Rossi. Es ist der kleine Freitag, also steht das Wochenende ja irgendwie schon vor der Tür. Und damit auch ein sonniger Samstag und ein traumhafter Sonntag. Oder so, wie Michael Morgen noch vor den Nachrichten singt, A Beautiful Sunday. Sie hören NDR Schlager im Norden zu Hause.

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1: Um 11 Uhr mit Michael Hafke. Nach dem Fund einer mit Sprengstoff bestückten Drohne am Flughafen Leipzig-Halle zeigt sich die Bundesregierung besorgt. Innenminister Dobrindt sprach von einer neuen Bedrohungslage für Deutschland. Aus der NDR Nachrichtenredaktion Katrin Schierwagen.
2: Dobrindt sagte, nach jetzigen Erkenntnissen müsse man davon ausgehen, dass es sich um militärischen Sprengstoff handele. Das deute nicht auf Amateure hin, sondern auf hochprofessionelle Täter. Als Urheber kämen auch staatliche Akteure in Betracht. Die Drohne war in der Nacht zu gestern in der Nähe von ukrainischen Frachtflugzeugen gefunden worden. Der Flughafen Leipzig ist ein wichtiges Drehkreuz für militärische Hilfslieferungen für die Ukraine. Spezialisten der Bundespolizei entschärften die Sprengvorrichtung. Außerdem kollidierte in der Nähe des Airports ein unbekanntes Flugobjekt in der Luft mit einem Frachtflugzeug. Möglicherweise handelte es sich um eine zweite Drohne. Die Maschine wurde beschädigt, konnte anschließend aber sicher in Hannover landen.
1: Bundesverkehrsminister Bilger kommt heute für eine spontan angesetzte Fachkonferenz nach Bonn. Grund ist das anhaltende Niedrigwasser auf dem Rhein und anderen deutschen Flüssen. Aus Köln Nikolas von Doronakis.
3: Bilger will sich nach Informationen aus dem Bundesverkehrsministerium unter anderem mit der verladenden Industrie, Vertretern von Binnenhäfen und Verbänden aus der Branche treffen, um konkrete und schnelle Maßnahmen als Reaktion auf das anhaltende Niedrigwasser zu besprechen. Ergebnisse sind am Nachmittag zu erwarten. Der wirtschaftliche Schaden durch das fehlende Wasser und der Handlungsdruck sind bereits groß. Frachtschiffe können nur noch deutlich weniger transportieren, Waren werden teurer, aber auch der Schiffstourismus leidet. Die Landesverkehrsminister besprechen die Lage heute ebenfalls parallel auf einer digitalen Verkehrsministerkonferenz.
1: In den ersten 7 Monaten dieses Jahres sind in Deutschland mindestens 261 Menschen beim Baden oder Schwimmen ums Leben gekommen. Das sind 15 mehr als im Vorjahreszeitraum, teilte die Deutsche Lebensrettungsgesellschaft DLRG mit. Auch in Schleswig-Holstein sind mehr Menschen ertrunken. Aus Lübeck, Hauke Bülow.
4: Zwischen Januar und Ende Juli haben mindestens 16 Menschen in schleswig-holsteinischen Gewässern ihr Leben verloren. Im Vorjahreszeitraum waren es laut DLRG nur 9. Die meisten tödlichen Unglücke passierten dabei im Meer. Und rund 3/4 der Opfer waren männlich. Schleswig-Holstein folgt dabei dem traurigen Bundestrend. Vor allem seit Beginn der Badesaison registrierte die DLRG mehr Unglücke. Allein im Juni kamen bundesweit mehr als 100 Menschen ums Leben, so viele wie seit mehr als 20 Jahren nicht mehr in dem Monat. Nach Einschätzung der DLRG spielte dabei auch die Hitzewelle Ende Juni eine Rolle, weil besonders viele Menschen gleichzeitig Abkühlung an Seen, Flüssen und Küsten suchten. In Niedersachsen, Mecklenburg-Vorpommern und Hamburg ist die Zahl der Ertrunkenen jeweils leicht zurückgegangen.
1: Die russischen Streitkräfte haben nach eigenen Angaben erneut 2 Frachter in der Nähe des ukrainischen Hafens Odessa angegriffen. Der Gouverneur der Region bestätigte die Attacke auf einen Frachter, der habe Weizen geladen. Dagegen sprach Russland von Rüstungstransporten. Mit dieser Begründung hatte Russland zuletzt verstärkt Frachter im Schwarzen Meer attackiert. Am Dienstag hatte das ukrainische Landwirtschaftsministerium mitgeteilt, dass seit etwa 2 Wochen keine Schiffe mehr in Häfen rund um Odessa eingelaufen seien. Das habe vor allem Auswirkungen auf die Landwirtschaft, weil Getreide nicht im gewohnten Umfang exportiert werden könne. FIFA-Präsident Infantino bleibt an der Spitze des Fußball-Weltverbands. Nach Kritik an Investorenplänen zog die FIFA den Vorschlag zurück und entschuldigte sich bei ihren Mitgliedsverbänden. Bei einer Krisensitzung in Marokko erhielt Infantino laut FIFA-Angaben die volle Unterstützung. Aus Rabat Stefan Ehlert.
5: In dem Schreiben lobt sich die FIFA selbst für die, Zitat, großartige Arbeit bei der jüngsten Weltmeisterschaft. Gleichzeitig räumte der Verband aber ein, dass interne Prozesse auf der Führungsebene verbessert werden müssten. Man sei zuversichtlich, dass das gestrige Treffen in Rabat dazu beitrage, das Vertrauen in die Organisation wiederherzustellen. Damit ist es FIFA-Präsident Gianni Infantino offenbar gelungen, große Teile der FIFA-Führung wieder hinter sich zu bringen. Seine Aussichten, im kommenden Jahr wiedergewählt zu werden, haben sich damit verbessert.
1: Und das waren die Nachrichten. Das Wetter in Norddeutschland ist heute länger heiter, später kommen von der Nordsee vereinzelte Schauer. Nach Süden hin bleibt es meist trocken bei Werten zwischen 20 und 27 Grad. Morgen dann gibt es zum Teil Wolken, dazu kommt auch vereinzelt Regen. In vielen Regionen bleibt es länger trocken bei 18 bis 24 Grad. Dann am Sonnabend teils Sonne, teils Wolken und 21 bis 28. Und am Sonntag ist es teils sonnig, teils bewölkt. Dazu kommen einzelne Schauer und es wird wieder deutlich wärmer, 22 bis 32 Grad. Es ist 11.05 Uhr.
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1: Die Die A1 Osnabrück Richtung Bremen, zwischen Bremen-Brinkum und Hemelingen 4 Kilometer stockender Verkehr. A7 Hannover Richtung Hamburg, zwischen Dreieck Hannover Nord und Berghof 6 Kilometer. A7 Hannover Richtung Flensburg, zwischen Hamburg-Heimfeld und dem Elbtunnel 7 Kilometer. Die A25 Geest-Hacht Richtung Hamburg ist zwischen Nettelnburg und Allermöhe wegen eines defekten Fahrzeugs gesperrt. Es staut sich dadurch. Und die letzte Meldung A352 Richtung A7 zwischen Langenhagen-Kaltenweide und Mellendorf, 3 Kilometer stockender Verkehr. Kommen Sie gut ans Ziel und wir wünschen eine gute Fahrt.
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6: Guten Tag. Mit Simon Scharf am Mikrofon. Schön, dass Sie hier dabei sind bei NDR Schlager. Und es gibt nicht nur einen guten Grund, hier dabei zu bleiben. Wunderbare Schlager, internationale Evergreens, tolle Instrumentals und viel, viel mehr. Es gibt tausend gute Gründe. Andreas Martin, moin.

Vicky Leandros hat wohl recht. Auf dem Mond blühen leider keine Rosen. Aber dafür hat der bald einen ganz großen Auftritt. Am kommenden Mittwoch, den 12. August, wird es eine Sonnenfinsternis geben. Das erste Mal seit 1999 schiebt sich der Mond vollständig vor die Sonne. Das ganze Spektakel beginnt um etwa 17.30 Uhr vor der Westküste Alaskas und ist ab 19 Uhr auch in Deutschland zu sehen. Hier im Norden stehen die Chancen besonders gut in Kiel und Hamburg. Da geht es um 19.12 Uhr los, wird vorhergesagt, und die Sonnenfinsternis ist dort bis kurz vor 9 zu sehen. Also da hat man eine ganze Menge Zeit, das mitzuerleben. Also Termin in den Kalender eintragen und am 12. August dieses seltene Ereignis miterleben. Ich mache das auf jeden Fall und ziehe mir dann diese eigenartige Sonnenbrille auf. Das Spektakel angucken können und dass die Augen dabei heile bleiben, das ist schon wichtig. Hier bei NDR Schlager geht's jetzt weiter mit Roy Black. Ich denk an dich.

Scott McKenzie und sein Hippie Evergreen San Francisco hier bei NDR Schlager. Was heißt es eigentlich, das Leben zu leben? Für manche bedeutet das einfach, immer das zu tun, wonach einem gerade der Sinn steht. Wenn ich jetzt einen Kaffee will, dann mache ich mir halt einen Kaffee. Es ist zwar schon 22 Uhr, aber ich habe Lust, einen Kuchen zu backen, also tue ich das. Für manche ist der Sinn des Lebens aber auch Abenteuer und Nervenkitzel. Ab auf die Achterbahn, Camping in der Wildnis oder vom 10-Meter-Brett im Freibad springen. Ich gehöre eher zur dritten Kategorie. Gemütlich sein, Dinge passieren lassen und dabei aber auch für meine Mitmenschen da sein, denn wenn die Liebsten glücklich sind, dann bin ich es auch. Und da gibt es einen wunderbar passenden Spruch aus dem Rheinland. Et es wird es, et küt wird küt und es hätt noch immer Jodjange. Es ist, wie es kommt, wie es kommt und es ist noch immer gut gegangen. Das finde ich einfach schön. In jedem Fall halten wir es wie Pascal Krieger. Das Leben leben. Viva la vida.

Gitte Henning, hier bei NDR Schlager, im Norden zu Haus. Sie sagt, ich solle mich nicht zu früh freuen. Aber wie bitte, wenn der nächste Schlager von Hanne Haller kommt, Hallo Tag heißt und einfach gute Laune macht?

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Tony Christie mit Avenues and Alleyways. Sie hören NDR Schlager im Norden zu Haus. Kerstin Ott ist unbestreitbar eine ganz, ganz große im aktuellen Schlager. Die, die immer lacht, ist auch bald wieder auf Tour. Der Norden steht natürlich auch auf dem Plan. Am 15.10. spielt sie in der Stadthalle in Osterholz-Scharmbeck. Am 18. Oktober geht es nach Stade. Und dann kommt sie noch nach Celle am 30. Oktober. Sie ist und bleibt einfach fleißig. Wir hören jetzt ihre aktuelle Single Tausendmal Nein, Kerstin Ott.

Dalia Lavi, hier bei NDR Schlager, meine Art, Liebe zu zeigen. Es gibt ja viele Arten, Liebe zu zeigen. Da gibt's zum einen die Gesten, die großen und die kleinen Aufmerksamkeiten. Ein Kaffee ans Bett bringen, ein Strauß Blumen, ein kleines Geschenk. Aber es kann eben, so ja Dalia Lavi auch gerade, genauso bedeutungsvoll sein, sich eben gut zuzuhören. Empathie ist da das Stichwort. Sich beschäftigen mit dem Gegenüber, mit dessen Gefühlsleben. Und meistens zahlt sich das aus. Wenn man anderen Platz zum Fühlen gibt, geben sie denen, also diesen Platz, auch wieder zurück. Also eine Art, Liebe zu zeigen, ist eben zu fragen, wie geht es dir? Wie war dein Tag? Und wenn das Gegenüber dann fragt, warum bist du nur so aufmerksam? Dann kann man antworten mit dem Titel des nächsten Schlagers, weil ich dich liebe. Angelik

0: Peter Kraus, Sugar Baby, deutscher Rock'n'Roll, hier bei NDR Schlager. Gleich kommen die Nachrichten, vorher habe ich aber natürlich noch schöne Schlager für Sie. Bernhard Brink und jetzt erstmal Baccarat.
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0: 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Um 12 Uhr mit Benjamin Kirsch. Nach dem Fund einer mit Sprengstoff bestückten Drohne am Flughafen Leipzig-Halle zeigt sich die Bundesregierung besorgt. Innenminister Dobrindt sprach von einer neuen Bedrohungslage für Deutschland. Aus der NDR-Nachrichtenredaktion Katrin Schirrwagen.
1: Dobrindt sagte, nach jetzigen Erkenntnissen müsse man davon ausgehen, dass es sich um militärischen Sprengstoff handele. Das deute nicht auf Amateure hin, sondern auf hochprofessionelle Täter. Als Urheber kämen auch staatliche Akteure in Betracht. Die Drohne war in der Nacht zu gestern in der Nähe von ukrainischen Frachtflugzeugen gefunden worden. Der Flughafen Leipzig ist ein wichtiges Drehkreuz für militärische Hilfslieferungen für die Ukraine. Spezialisten der Bundespolizei entschärften die Sprengvorrichtung. Außerdem kollidierte in der Nähe des Airports ein unbekanntes Flugobjekt in der Luft mit einem Frachtflugzeug. Möglicherweise handelte es sich um eine zweite Drohne. Die Maschine wurde beschädigt, konnte anschließend aber sicher in Hannover landen.
0: Im Prozess um den tödlichen Anschlag auf eine Gewerkschaftsdemo in München ist der Angeklagte zu lebenslanger Haft verurteilt worden. Das Oberlandesgericht der bayerischen Landeshauptstadt stellte zudem die besondere Schwere der Schuld fest. Das erschwert eine Freilassung nach 15 Jahren Gefängnis deutlich. Die Bundesanwaltschaft hatte dem 25-jährigen Afghanen vorgeworfen, sein Auto gezielt in die Verdi-Kundgebung gesteuert zu haben. Dabei tötete er eine Frau und ihre zweijährige Tochter. Viele Menschen wurden verletzt. Die Anklage geht von einem religiös motivierten politischen Anschlag aus. In der Ukraine kämpfen etwa 16.000 Ausländer. Sie stammen aus insgesamt 72 Staaten. Fast 40% sind Lateinamerikaner. Nach Angaben des ukrainischen Präsidenten Selenskyj zählt die ukrainische Armee rund 880.000 Soldaten. Gemäß einer Reform des kürzlich entlassenen Verteidigungsministers Fedorow soll der Anteil ausländischer Söldner an der Front auf 50% gesteigert werden. Wegen des extremen Niedrigwassers in deutschen Flüssen lädt Bundesverkehrsminister Bilger heute Mittag zu einem Spitzengespräch ein. Geladen sind Vertreter von Schifffahrt, Häfen und Wirtschaft. Der CDU-Politiker dämpfte im Vorwege die Erwartungen. Es gebe keine einfache Lösung für das Niedrigwasserproblem, sagte Bilger im Fernsehsender Phoenix.
2: Wir haben jedes Jahr Niedrigwassersituationen, jetzt sehr früh. Auch an sehr vielen Stellen in Deutschland. Also wir müssen uns darauf einstellen, dass es im Zuge des Klimawandels öfter auftreten wird. Und jetzt geht es eben darum, wie kommen wir besser damit zurecht. Heute geht es jetzt wirklich um die ganz akuten Probleme. Und das sind eben Probleme von Unternehmen, die jetzt ihre Güter nicht mehr so transportieren können auf dem Rhein. Das sind die Probleme von Logistikunternehmen, die jetzt gefragt werden, können sie Ausweichmöglichkeiten anbieten, sind die Probleme von Häfen. Ich könnte mir beispielsweise vorstellen, dass wir Sonn- und Feiertagsfahrverbote für Lkw aufheben, wenn es nötig sein sollte.
0: Bundesverkehrsminister Bilger von der CDU. Das seit gestern vermisste 3-jährige Mädchen aus Preetz bei Kiel ist offenbar tot. Die Polizei hat am Vormittag in einem Garten ein Kleinkind leblos gefunden. Einer Sprecherin zufolge handelt es sich mit großer Wahrscheinlichkeit um das vermisste Kind. Sicher könne man aber erst nach der Obduktion sein. Die Polizei geht nach eigenen Angaben derzeit nicht von einem Fremdverschulden aus. Es wurde aber, wie in solchen Fällen üblich, ein Todesermittlungsverfahren eingeleitet. Die Eltern hatten das autistische Mädchen gestern als vermisst gemeldet. In Deutschland sind in diesem Sommer offenbar viel mehr Menschen aufgrund der Hitze gestorben als bisher angenommen. Das Robert-Koch-Institut schreibt in seinem aktuellen Wochenbericht, es seien bisher knapp 12.000 Tote und korrigiert die bisherigen Zahlen damit deutlich nach oben. Nils Walker aus der ARD-Gesundheitsredaktion mit den Einzelheiten.
3: Allein Ende Juni sind in nur einer Woche viel mehr Menschen aufgrund der Hitze verstorben als bisher gedacht, nämlich insgesamt rund 9.600 Menschen. Das belegen Zahlen aus den Bundesländern, die erst jetzt vorliegen. Das RKI ging in seinen Schätzungen bisher nur von knapp der Hälfte aus. In der letzten Juniwoche war es sogar nachts noch so warm, dass die deutschlandweite Durchschnittstemperatur bei 26,4 Grad lag. Solch eine Hitze kann zu einem tödlichen Hitzschlag führen und gerade bei alten und schwachen Menschen zu Todesursachen wie Nierenversagen, Herzstillstand oder einem Kreislaufzusammenbruch führen.
0: Das waren die Nachrichten. Das Wetter in Norddeutschland, gebietsweise heiter, von der Nordsee mehr Wolken und einzelne Schauer, 20 bis 27 Grad. Morgen Sonne und Wolken, häufig bleibt es trocken, etwas Regen, Höchstwerte 18 bis 24 Grad. Am Sonnabend meist trocken, 21 bis 28 Grad. Und am Sonntag vereinzelt Schauer, 23 bis 33 Grad. Es ist jetzt 12.05 Uhr.
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0: A1 Hamburg Richtung Osnabrück, zwischen Bremer Kreuz und Arsten 3 Kilometer stockender Verkehr im Baustellenbereich. 4 Kilometer stockend auf der A1 Osnabrück Richtung Bremen zwischen Bremen-Brinkum und Hemelingen. 4 Kilometer stockend auf der A7 Flensburg Richtung Hamburg zwischen Hamburg-Stellingen und dem Elbtunnel. A7 Hannover Richtung Hamburg, 6 Kilometer stockend zwischen Dreieck Hannover Nord und Berghof. 5 Kilometer auf der A7 Hannover Richtung Flensburg zwischen Hamburg-Hausbruch und dem Elbtunnel. Die A25 Geesthacht Richtung Hamburg ist zwischen Nettelnburg und Allermöhe wegen Bergungsarbeiten gesperrt. Dadurch gibt es Stau. Und auf der A352 Richtung A7 zwischen Langenhagen-Kaltenweide und Mellendorf gibt es 3 Kilometer stockenden Verkehr. Eine sichere und gute Fahrt.
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5: Guten Tag.
7: Es ist Donnerstagmittag. Ich bin Simon Scharf und ich bleibe erstmal hier. Aber Udo Jürgens, der sollte mal los. Denn Gabi wartet im Park.

Katharina Valente, Manuel, hier bei NDR Schlager. Eine absolut beeindruckende Künstlerin übrigens, aber sie, also Katharina Valente, nur als Künstlerin, Musikerin oder Sängerin zu bezeichnen, ist ja fast noch ein bisschen untertrieben, ein bisschen zu wenig. Sie war ja außerdem ein Star des Fernsehens. In den USA moderierte sie an der Seite von Frank Sinatra und war dabei immer nahbar, witzig, charmant und ziemlich intelligent. Ähnlich erfolgreich war die nächste Musikerin, France Gall. Nicht nur eine Riesennummer in Frankreich, sie gewann 1965 den Eurovision Song Contest, damals natürlich noch Grand Prix d'Eurovision de la Chanson. In den 60ern feierte sie auch auf Deutsch Erfolge. Und ruhig war es um sie niemals. In den 80ern kletterte sie mit Ella Ella nochmals auf Platz 1 der deutschen Charts. Wir hören jetzt aber einen anderen Klassiker von France Gall, 2 Apfelsinen im Haar.

I need more of you, die Bellamy Brothers. Wir kriegen nachher hier bei NDR Schlager Besuch. Und das ist immer schön. Schlagerstars kennenlernen und deren Musik lauschen. Heute ab 17 Uhr hat mein geschätzter Kollege Michael Turnau den Musiker Kevin Neon zu Gast. Der hat eine spannende Geschichte. Mit gerade mal 8 Jahren stand er das erste Mal auf der Bühne. Die Liebe zum Schlager hat er von seiner Oma Ilse. Und deshalb war der Schritt nicht weit, selbst Schlager-DJ und Musikproduzent zu werden. Heute macht der 34-jährige Thüringer selbst modernen Pop-Schlager. Heute ab 17 Uhr live zu Gast bei Michael Turnau, Kevin Neon. Und wir hören jetzt seine aktuelle Single Allein, Allein, hier bei NDR Schlager im Norden zu Hause.

0: Claudia Jung hier bei NDR Schlager. Es gibt Tage, die eigentlich immer so weitergehen könnten, so wie heute, die einfach super sind. Es gibt Tage, da ist es aber auch zu Hause so unglaublich gemütlich, schön eingekuschelt auf dem Sofa. Und es gibt Tage, da wünschte ich, ich wäre mein Hund.
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2: Nach den Drohnenzwischenfällen am Flughafen Leipzig-Halle stellt sich die Frage, wie groß die Gefahr an den norddeutschen Airports ist. Könnten auch hier Drohnen Ziele am Boden angreifen oder den Flugverkehr gefährden? Wie das in Niedersachsen bewertet wird, erklärt Angelika Henkel.
3: Niedersachsen hat viele Militärstandorte und dort gibt es, ja man kann sagen, ständig Drohnenflüge unbekannter Herkunft. In der ersten Hälfte des Jahres wurden 260 verdächtige Objekte gesichtet. Viele davon zum Beispiel über Wilhelmshaven, über dem Marinehafen. Das Innenministerium hat als eine der ersten bundesweit früh eine Drohnenabwehr geplant und Gelder bereitgestellt. Aber das Problem liegt derzeit in der Praxis. Es soll schwierig sein, solche Drohnen überhaupt zu orten, geschweige denn dann mit Mensch und Technik schnell genug reagieren zu können. Die Drohnenpiloten können weit entfernt sein und Abschüsse bergen wiederum ganz neue Gefahren, wenn da so eine Drohne vom Himmel fällt. Es gibt Waffen, mit denen Drohnen abgeschossen oder auch eingefangen werden können, aber es gibt diverse Arten von Drohnen und nicht die eine Lösung. In Niedersachsen arbeitet das Parlament ja gerade an Änderungen des Polizeigesetzes. Darin sollen die Grundlagen geschaffen werden, auch für Drohnenabschüsse in der Zukunft. Aus Polizeikreisen ist immer wieder zu hören, wie groß die Sorge ist, denn Drohnen können ziemlich einfach als Waffe missbraucht werden, von wem auch immer. Die Möglichkeiten in der Branche entwickeln sich gerade rasant.
2: Der Hamburger Kupferhersteller Aurubis profitiert von weltweit gestiegenen Metallpreisen. Dadurch ist der Gewinn des Konzerns zuletzt um fast ein Drittel gestiegen. Simon Ritter.
4: Vor Steuern hat Aurubis in den letzten 9 Monaten 374 Millionen Euro Gewinn erwirtschaftet. Zum Vergleich, das sind knapp 90 Millionen Euro mehr als noch im Vorjahr. Aurubis profitiert von starker Nachfrage nach Kupfer und auch mit einem Nebenprodukt verdient das Unternehmen mehr Geld, nämlich Schwefelsäure. Die chemische Industrie braucht diesen Stoff, um Dünger herzustellen. Das weltweite Angebot dafür ist knapp, weil durch den Nahostkrieg Lieferketten gestört sind. Vor einem Monat hat Aurubis in Hamburg eine Metallrecyclinganlage eingeweiht, wodurch noch effizienter Kupfer, Blei und Edelmetalle gewonnen werden sollen. Auch das dürfte den Gewinn am Jahresende noch einmal nach oben schrauben. Zuletzt war bekannt geworden, dass Drogeriemarktbetreiber Dirk Rossmann seine Anteile an dem Kupferhersteller deutlich erhöhen möchte, um mehr Mitsprache im Aufsichtsrat zu bekommen.
2: Wer in diesem Jahr in Mecklenburg-Vorpommern ein Lehramtsstudium beginnt, der studiert nach einem neuen Konzept. Dadurch soll das Studium attraktiver werden. Außerdem will man so die hohe Abbrecherquote senken. Paula Deusing mit Einzelheiten.
1: Jährlich starten rund 500 bis 600 Studierende in Mecklenburg-Vorpommern. Bis zur vollständig ausgebildeten Lehrkraft vergehen Minimum 7 Jahre und das haben im vergangenen Jahr nur rund 400 abgeschlossen, eine viel zu hohe Abbrecherquote. Künftig stehen mehr Praxis, mehr Pädagogik sowie Themen wie Demokratiebildung, Inklusion und Digitalisierung stärker im Mittelpunkt des Studiums. So sollen Studierende künftig besser auf den realen Berufsalltag vorbereitet werden.
2: Und soweit unsere Meldungen aus Norddeutschland.

Monika Martin mit einer ganz großen Frage. Glaubst du an Liebe? Weiter geht es hier mit einem ganz, ganz großen Entertainer. Immer unglaublich charismatisch, gut aussehend und gut gelaunt. Dean Martin. Eine fantastische Stimme. Die hat aber tatsächlich gar nicht so gerne ernsthaft eingesetzt. Wenn er im Musikstudio war, hat er oft Quatsch mit seiner Stimme gemacht. Das hat den Produzenten einiges an Kraft abgerungen. Die Aufnahme dann immer wieder neu angefangen. Aber nach einigen Versuchen hat es dann eben doch irgendwann geklappt. Und was dabei rauskam, geht unter die Haut. So wie Memories are made of this. Dean Martin, hier bei NDR Schlager im Norden zu Hause.

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1: So heißen unsere unterhaltsamen Plattdeutsch-Geschichten. Heute schildert Gesche Gleustein, wie eine Sprühsahne beim Kaffeetrinken explodiert. Und das löst dann Chaos in der Familie aus.
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0: So, für mich heißt es jetzt Feierabend hier bei NDR Schlager, aber es geht natürlich weiter mit meinem sehr wertgeschätzten Kollegen Michael. Hallo Michael,
1: schön, dass du da bist. Hallo, sei froh, dass du hier im Funkhaus bist. Draußen ist es richtig schön warm. Und grillen können wir hier auch. Komm, wir machen mal den Studiotisch zu Kleinholz und dann grillen wir hier drin. Was meinst du, was die Kollegen sagen?
0: Das ist doch eine Idee. Ja.
1: Ich freue mich auf die Sendung. Ich habe einen Sänger zu Gast, von dem viele noch nicht so furchtbar viel wissen, der aber zurzeit in aller Ohren ist mit seinen Liedern. Kevin Neon kommt nachher zwischen 17 und 18.
0: Ja.
1: Ganz spannend. Und dazu gibt es natürlich Musikwünsche und Grüße und eine ganze Menge Schnackereien und Musik. Also das bewährte Programm für einen gut gelaunten Donnerstagnachmittag.
0: Ich glaube, das wird ganz fantastisch. Dann sag ich mal tschüss und dir viel Spaß, Michael.
1: Ja, schönen Feierabend.
0: Bis dahin, tschüss.

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1: Um 13 Uhr mit Benjamin Kirsch. In Sachsen ermitteln die Behörden nach dem Fund einer Sprengstoffdrohne am Flughafen Leipzig-Halle weiter zu den Hintergründen. Ihrer Einschätzung nach waren keine Amateure am Werk. Außerdem suchen sie nach einem zweiten unbekannten Objekt, das mit einer DHL-Maschine kollidiert war. Zugleich laufen die Diskussionen über Konsequenzen an. Was aus den Vorfällen nun folgen dürfte, dazu Claudia Kornmeier im ARD-Hauptstadtstudio.
2: Es wird jetzt wieder darüber diskutiert, inwieweit auch die Betreiber kritischer Infrastruktur, also zum Beispiel von Flughäfen, selbst die Möglichkeit bekommen sollen, Drohnen abwehren zu dürfen. Das dürfen sie im Moment nicht. Darüber ist schon mal gesprochen worden Anfang des Jahres, als die Bundeswehr mehr Möglichkeiten bekommen hat. Und dann geht es auch darum, dass jedenfalls die Flughäfen ausgestattet werden sollen, jetzt sehr schnell mit Drohnendetektions- und Abwehrtechnik. Das ist anscheinend noch nicht in allen Flughäfen der Fall. Da gibt es auch unterschiedliche Informationen darüber, ob es diese Technik in Leipzig schon gab oder nicht.
1: Wegen des Verdachts der Spionage- und Sabotagevorbereitung ist ein 33 Jahre alter Ukrainer festgenommen worden. Nach Angaben der Generalstaatsanwaltschaft München soll er im Auftrag eines ausländischen Geheimdienstes ein bayerisches Rüstungsunternehmen ausgespäht haben. Der Mann wurde am vergangenen Sonntag in Thüringen festgenommen und sitzt in Untersuchungshaft. Die Ermittler bezeichnen ihn als sogenannten Low-Level-Agenten, also eine Person, die von einem ausländischen Nachrichtendienst für einfache Aufträge angeworben wurde. Die Ukraine hat nach Angaben von Präsident Selenskyj erneut die russische Ölindustrie getroffen. Selenskyj erklärte, die Attacken dienten dazu, die russischen Einnahmen aus dem Ölgeschäft zu schmälern. Demnach wurde wieder die Raffinerie in Jaroslawl, nördlich der Hauptstadt Moskau, getroffen. Laut dem Regionalgouverneur wurden 4 Menschen verletzt. Das Verteidigungsministerium in Moskau teilte mit, dass in der Nacht mehr als 600 Drohnen über Russland und der annektierten Halbinsel Krim abgewehrt worden seien. Ein 25 Jahre alter Afghane, der sein Auto in eine Gewerkschaftsdemonstration in München gesteuert hat, muss lebenslang ins Gefängnis. Das Oberlandesgericht München stellte bei dem Mann eine besondere Schwere der Schuld fest. Er hatte bei dem Anschlag vor 1,5 Jahren eine Frau und ihre kleine Tochter getötet und viele weitere Menschen verletzt. Aus München, David Herting.
3: Der Angeklagte nahm das Urteil ohne sichtliche Regung auf. Mit dem Urteil folgen die Richter den Anträgen der Generalbundesanwaltschaft sowie der Nebenkläger. Die Richter sahen es als erwiesen an, dass der Mann im Februar 2025 mit einem Auto in einen Demonstrationszug der Gewerkschaft Verdi in der Münchner Innenstadt gerast war. Dabei tötete er eine 37-jährige Mutter und ihre 2-jährige Tochter und verletzte über 40 Menschen, teilweise schwer. Die Verteidiger hatten eine maximale Haftstrafe von 15 Jahren und eine Unterbringung in der Psychiatrie gefordert.
1: Wegen des extremen Niedrigwassers in deutschen Flüssen lädt Bundesverkehrsminister Bilger heute Mittag zu einem Spitzengespräch. Geladen sind Vertreter von Schifffahrt, Häfen und Wirtschaft. Der CDU-Politiker dämpfte im Vorwege die Erwartungen. Es gebe keine einfache Lösung für das Niedrigwasserproblem, sagte Bilger im Fernsehsender Phoenix.
4: Wir haben jedes Jahr Niedrigwassersituationen, jetzt sehr früh, auch an sehr vielen Stellen in Deutschland. Also wir müssen uns darauf einstellen, dass es im Zuge des Klimawandels öfter auftreten wird. Und jetzt geht es eben darum, wie kommen wir besser damit zurecht. Heute geht es jetzt wirklich um die ganz akuten Probleme. Und das sind eben Probleme von Unternehmen, die jetzt ihre Güter nicht mehr so transportieren können auf dem Rhein. Das sind die Probleme von Logistikunternehmen, die jetzt gefragt werden, können sie Ausweichmöglichkeiten anbieten, sind die Probleme von Häfen. Ich könnte mir beispielsweise vorstellen, dass wir Sonn- und Feiertagsfahrverbote für Lkw aufheben, wenn es nötig sein sollte.
1: Bundesverkehrsminister Bilger von der CDU. Das seit gestern vermisste 3-jährige Mädchen aus Preetz bei Kiel ist offenbar tot. Die Polizei hat am Vormittag in einem Garten ein Kleinkind leblos gefunden. Einer Sprecherin zufolge handelt es sich mit großer Wahrscheinlichkeit um das vermisste Kind. Sicher könne man aber erst nach der Obduktion sein. Die Polizei geht nach eigenen Angaben derzeit nicht von einem Fremdverschulden aus. Es wurde aber, wie in solchen Fällen üblich, ein Todesermittlungsverfahren eingeleitet. Die Eltern hatten das autistische Mädchen gestern als vermisst gemeldet. Das waren die Nachrichten. Das Wetter in Norddeutschland. Gebietsweise heiter, von der Nordsee her mehr Wolken, einzelne Schauer, 20 bis 27 Grad, morgen Sonne und Wolken. Häufig bleibt es trocken, etwas Regen, Höchstwerte 18 bis 24 Grad, am Sonnabend meist trocken, 21 bis 28 Grad und am Sonntag vereinzelte Schauer, 23 bis 33 Grad. Es ist jetzt 13.05 Uhr.
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1: A1, Lübeck Richtung Hamburg, zwischen Hamburg-Oejendorf und Norderelbbrücke 5 Kilometer stockender Verkehr. Nochmal 5 Kilometer auf der A1 Hamburg Richtung Osnabrück zwischen Bremerkreuz und Arsten im Baustellenbereich. 4 Kilometer auf der A1 Osnabrück Richtung Bremen zwischen Bremen-Brinkum und Hemelingen. Nochmal 4 Kilometer auf der A7 Flensburg Richtung Hamburg zwischen Hamburg-Stellingen und dem Elbtunnel. 5 Kilometer stockend auf der A7 Hannover Richtung Flensburg zwischen Hamburg-Hausbruch und dem Elbtunnel. Eine sichere und gute Fahrt.
6: Vielen Dank.
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7: Guten Tag.
6: Ich bin Michael Turnau und ich bin Ihr Begleiter hier im Schlagerstudio. Schön, dass Sie dabei sind. Einen schönen, heißen, sommerlichen Donnerstagnachmittag wünsche ich.

Donnerstagnachmittag, hier ist NDR Schlager. Wir sind im Norden zu Hause und haben gerade Adam und Eve gespielt. Das ist übrigens ein ganz, ganz tolles Duo mit einer verrückten Geschichte. Da kann man stundenlang drüber lesen, über dieses Duo. Da gab es nämlich zwei verschiedene Besetzungen. Der weibliche Teil war immer Eva, also genannt Eve. Die kam aus Böhmen, also aus Tschechien, nach Deutschland 1963 und sang zusammen mit John Christian Dee aus New York. Und dann waren sie Adam und Eve, bis er sich trennte von Eve und sie einen neuen Adam brauchte. Und das war dann der Musiker Hartmut Harry Scheirer. Und die beiden haben dann zusammen so Gänsehautlieder gesungen. Wissen Sie noch, wenn die Sonne versank in den Bergen? Oder wie gerade eben gehört, Leilolei. Ein tolles Duo und ich finde, die könnten wir noch mal öfter spielen hier bei uns bei NDR Schlager. Leilola, ein Riesen-Urwurm. NDR Schlager haben Sie eingeschaltet am Donnerstag jetzt mit Diana Ross und den Supremes.

Der hatte es drauf, denn der hat sich sein Leben lang mit der Musik beschäftigt. Peter Rubin, was für unsere nächsten Interpreten nicht gilt. Fritz Werner war ein ganz normaler Mensch, der zwar gerne Musik hörte, aber der nie daran gedacht hätte, mal auf der Bühne zu stehen. Allerdings hat dann ein Haustier, sein kleiner Kater Niki, ihm Ruhm gebracht. Mit dem Lied vom kleinen Kater Niki hat damals in den Hitparaden wirklich geglänzt. Er war sogar auf Tournee durch Deutschland. Und ich kann Ihnen aus eigener Erfahrung sagen, Fritz Werner, ein unglaublich netter Mann, er hatte nur einen Fehler. Er erzählte über Katzen. Er erzählte nur über Katzen. Er erzählte morgens und mittags und abends und notfalls auch nachts beim Essen und auf der Bühne und im Catering und überall von seiner Katze, von seinem Kater Niki. Das war manchmal anstrengend, aber der Kerl ist wirklich nett und das Lied ist wunderschön. Kommt hier.

Das war der große Joe Dassin aus Frankreich mit seinem Lied »Das sind zwei linke Schuh«. Wenn ich dieses Lied höre, fällt mir immer der alte Witz ein. Kommt ein Mann mit zwei linken Füßen in den Schuhladen und sagt »Guten Tag, haben Sie Flip-Flips?«

0: Das war sein großer Hit und da hat er jahrelang auch richtig viel Geld mit verdient. Frank Mills und sein Lied vom Music Box Dancer. NDR Schlager haben Sie eingeschaltet. Wir spielen ja nicht nur die tollsten Schlager, die allerschönsten Melodien aus aller Welt. Bei uns gibt's auch immer wieder was Interessantes, zum Beispiel unsere täglichen Zeitreisen. Dann schnallen Sie sich mal fest und reisen Sie mit Carsten Thiele.
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3: 6. August.
4: Every man is a Berliner.
3: Ronald Reagan hält hier am Brandenburger Tor 1987 seine berühmte Rede.
4: Mr. Gorbachev, open this gate.
3: Es wird aber noch 2 Jahre dauern, bis das Brandenburger Tor wieder geöffnet und zum Symbol für die deutsche Einheit werden soll. Zum ersten Mal eröffnet wird das Brandenburger Tor heute vor 235 Jahren. Bauherr ist König Friedrich Wilhelm II., der das Stadttor in Auftrag gibt. Allerdings ist er sehr verärgert über die lange Bauzeit. 3 Jahre dauert es, bis das Tor an der Straße nach Brandenburg fertig ist. Peanuts im Vergleich zu heutigen Berliner Großbaustellen. Aber der König schmollt und er lehnt es ab, am 6. August 1791 bei der Eröffnung dabei zu sein. Die Quadriga, die auf dem Tor installiert werden soll, ist auch noch nicht fertig. Also zieht die Stadtwache ohne große Feierlichkeiten in das Brandenburger Tor ein. Heute vor 235 Jahren. Der Rest ist Geschichte.

0: 20 vor 2, hier ist NDR Schlager. Wir sind im Norden zu Hause und es ist verrückt, wie schnell die Welt sich verändert, oder? Hätten Sie vor 5 Jahren gedacht, dass die künstliche Intelligenz unser Leben mal so verändert? Es passieren viele neue Sachen, übrigens auch hier bei uns bei NDR Schlager. Da gibt's was richtig positiv Neues.
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Tolles Lied, oder? Der Wein war aus Bordeaux. Das war Mireille Mathieu hier bei NDR Schlager. Erinnern Sie sich auch noch an Ihre Schulzeit? Ich habe lebhafte Erinnerungen daran. Und ich weiß auch noch genau, wenn ich das Lied von Roger Whittaker höre, sehe ich mich wieder im Erdkundeunterricht. Und es ging um die 7 Weltmeere, wie die definiert werden heute und wie es in der Antike war. In der Antike haben ja Griechen und Römer das Mittelmeer, das Rote Meer, den Persischen Golf, das Schwarze Meer, die Adria, Kaspisches Meer und den Indischen Ozean als die 7 Weltmeere bezeichnet. Damit waren alle Wasserflächen der Welt gemeint. Viel schöner, als das der Lehrer erklären konnte, kann das Roger Whittaker. 7 Jahre, 7 Meere heißt sein Lied.

Es machte Knall, es machte Bumm, hat sie gesungen. Mary Rose war das hier bei NDR Schlager. Ich weiß ja nicht, ob Sie schon konkrete Pläne fürs Wochenende haben. Wenke Mürre schon, und davon singt sie jetzt. Und dann gibt's um 14 Uhr die Nachrichten.

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1: Auf Drohne am Flughafen Leipzig-Halle sind jetzt neue Details bekannt geworden. Das betrifft eine der ukrainischen Frachtmaschinen, neben denen die Drohne gefunden worden war. Welche neuen Erkenntnisse es dazu gibt, berichtet Laura Janke.
2: Dieses Flugzeug hatte offenbar Munition geladen, das berichten NDR, WDR und Süddeutsche Zeitung. Sie berufen sich auf einen vertraulichen Bericht der Polizei. Diese Munition war demnach erst kurz zuvor von Frankreich nach Leipzig gebracht worden und sollte dann weitertransportiert werden. Hätte die mit Sprengstoff bestückte Drohne also dieses mutmaßliche Ziel erreicht, wären die Auswirkungen wohl massiv gewesen. Die Drohne war nach Erkenntnissen der Ermittler von Mitarbeitern des Flughafens gegen Mitternacht zwischen zwei ukrainischen Flugzeugen über dem Boden schwebend entdeckt worden. Aufnahmen der Überwachungskameras sollen laut den Recherchen zeigen, dass die Drohne aber schon einige Stunden früher auf das Gelände des Flughafens geflogen und dort gelandet war. Wer dahinter steckt, steht jetzt im Mittelpunkt der Ermittlungen.
1: Ein 25 Jahre alter Afghane, der sein Auto in eine Gewerkschaftsdemonstration in München gesteuert hat, muss lebenslang ins Gefängnis. Das Oberlandesgericht München stellte bei dem Mann eine besondere Schwere der Schuld fest. Er hatte bei dem Anschlag vor 1,5 Jahren eine Frau und ihre kleine Tochter getötet und viele weitere Menschen verletzt. Aus München, David Herting.
3: Der Angeklagte nahm das Urteil ohne sichtliche Regung auf. Mit dem Urteil folgen die Richter den Anträgen der Generalbundesanwaltschaft sowie der Nebenkläger. Die Richter sahen es als erwiesen an, dass der Mann im Februar 2025 mit einem Auto in einen Demonstrationszug der Gewerkschaft Verdi in der Münchner Innenstadt gerast war. Dabei tötete er eine 37-jährige Mutter und ihre 2-jährige Tochter und verletzte über 40 Menschen, teilweise schwer. Die Verteidiger hatten eine maximale Haftstrafe von 15 Jahren und eine Unterbringung in der Psychiatrie gefordert.
1: Die erst vor wenigen Tagen entlassene ukrainische Botschafterin in den USA, Stefanishnya, steht unter Korruptionsverdacht. Gegen die 40-Jährige werde wegen illegaler Bereicherung ermittelt, teilte die ukrainische Antikorruptionsbehörde NABU mit. Es geht demnach um Luxusimmobilien und andere Vermögenswerte. Stefanishnya wies die Vorwürfe zurück. Der ukrainische Präsident Zelensky hatte sie am Montag als Botschafterin in Washington entlassen. Eine Nachfolge gibt es noch nicht. Angesichts außergewöhnlich niedriger Pegelstände an deutschen Flüssen und Wasserstraßen lädt Verkehrsminister Bilger heute zu einer Krisensitzung nach Bonn ein. Der CDU-Politiker will mit Vertretern von Schifffahrt, Häfen und Wirtschaft über die Folgen beraten. Aus der NDR-Nachrichtenredaktion Katrin Kalke.
4: Das Niedrigwasser im Rhein und weiteren Flüssen belastet vor allem die Binnenschifffahrt. Viele Schiffe können weniger laden, um nicht auf Grund zu laufen, was den Transport verteuert. Branchenvertreter warnen deshalb vor steigenden Preisen, etwa für Baustoffe, Kohle und Stahl. In Norddeutschland führen ebenfalls viele Flüsse weniger Wasser. Die Behörden haben etwa an jeder 5. Messstelle an Weser, Elbe und Ems niedrige Wasserstände registriert. Die Lage ist aber deutlich weniger angespannt als an Rhein und Donau, wo zum Beispiel auch Fähren und Personenschiffe nicht wie gewohnt fahren. Die Reederei Arosa aus Rostock hat schon mehrere Donaureisen abgesagt.
1: Vor der Berliner Wahl zum Abgeordnetenhaus im September hat der SPD-Spitzenkandidat Krach Enteignungen eine klare Absage erteilt. Er sagte dem Stern, wenn das die Bedingungen der Linken für eine Koalition sei, dann müsse sie gucken, mit wem sie das umsetzen wollen, mit der SPD jedenfalls nicht. Die Bundesvorsitzende der Linken, Schwertner, hatte die Enteignung von Immobilienkonzernen zu Bedingungen für eine Regierungsbeteiligung in Berlin erklärt. In Berlin wird am 20. September das Abgeordnetenhaus neu gewählt. Die Spitzenkandidatin der Linken, Elif Eralp, hat gute Chancen auf das Bürgermeisteramt. In Mecklenburg-Vorpommern läuft im Schweriner Stadtteil Feldstadt ein Großeinsatz der Feuerwehr. Ein Wohnhaus ist aus noch ungeklärter Ursache in Brand geraten. Nach Angaben der Einsatzkräfte ist eine Person ums Leben gekommen. Die Leitstelle rechnet mit weiteren verletzten Personen. Mehrere Menschen konnten über eine Leiter aus dem Gebäude gerettet werden. Anwohner berichteten von einer heftigen Explosion. Aus den Fenstern des Hauses schlugen Flammen. Schwarzer Rauch stieg auf. Die Feuerwehr ist mit mehr als 40 Einsatzkräften vor Ort. Das waren die Nachrichten. Das Wetter in Norddeutschland. Gebietsweise heiter, von der Nordsee mehr Wolken, einzelne Schauer, 20 bis 27 Grad. Morgen Sonne und Wolken, häufig bleibt es trocken, etwas Regen, Höchstwerte 18 bis 24 Grad. Am Sonnabend meist trocken, 21 bis 28 Grad und am Sonntag vereinzelt Schauer, 23 bis 33 Grad. Es ist jetzt 14.05 Uhr.
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1: A1, Lübeck Richtung Hamburg, zwischen Hamburg-Öjendorf und Norderelbbrücke 5 Kilometer stockender Verkehr. Nochmal 5 Kilometer auf der A1 Hamburg Richtung Osnabrück, zwischen Bremer Kreuz und Arsten. 4 Kilometer auf der A1 Osnabrück Richtung Bremen, zwischen Bremen-Brinkum und Hemelingen. 5 Kilometer auf der A7 Flensburg Richtung Hamburg, zwischen Dreieck Hamburg Nordwest und dem Elbtunnel. Und 5 Kilometer stockend auf der A7 Hannover Richtung Flensburg, zwischen Hamburg-Hausbruch und dem Elbtunnel. Viel Geduld und eine gute Fahrt.
6: Ja, vielen Dank.
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6: Guten Tag. Ich bin Michael Thürnau und wir trinken jetzt einen frisch gemachten Cappuccino mit Christina Bach.

0: Hier ist NDR Schlager, das war zu Beginn der neuen Stunde, Christina Bach und Sif Malmquist. Ja, ich weiß von vielen, die möchten unbedingt gerne mal dabei sein bei unseren Grüßen und unseren Musikwünschen. Dazu brauchen Sie am besten nur eine Telefonnummer 08000 40 40 30 und schon kann's losgehen.
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0: So, mit einem Kultsong geht's los heute. Sabine aus Hannover, sie erinnert sich sehr gerne an den Fußballer, der kürzlich verstorben ist. Die Ikone des HSV und einer der bekanntesten Fußballer der Welt. Kevin Keegan nämlich, sein Lied heißt Head Over Heels.

Der singende Fußballer Kevin Keegan, Sabine aus Hannover, hat sich dieses Lied gewünscht bei uns. Das gibt's nur einmal. Sie erreichen uns natürlich im Internet, per guter alter Postkarte auch, aber am einfachsten, da können Sie auch selbst Ihre Grüße hinterlassen auf dem Schlager-Anrufbeantworter unter 08 40 40 30. Hier kommt eine Zuschrift. Angelika Hofmann aus Schalkau hat geschrieben: Liebe Grüße an das Team, an alle Schlagerfans und besonders an die Fans von Xanadu. Sie wünscht sich von der Gruppe Xanadu das Bild, das nie vergeht.

0: Ja, Sie haben guten Musikgeschmack. Auch das war ein Musikwunsch, weil das gibt's nur einmal. Die nächste Ausgabe morgen Vormittag.
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0: Und ich habe ja nochmal die Telefonnummer für Ihre Grüße auf dem Schlageranrufbeantworter 08000 40 40 30.

0: Die Gumbay Dance Band, Gumbay übrigens kein Ort, sondern Gumbay, das ist in der Karibik diese ganz charakteristische rechteckige Trommel, auf der ein Fell gespannt ist. Hier ist NDR Schlager und bei uns gibt's jetzt Gerd Spiekermann und seinen plattdeutschen Sprachkurs.
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Hier ist NDR Schlager mit beliebten Melodien aus 60 Jahren Schlagergeschichten, aber auch immer mit den ganz neuen Melodien. Hier kommt was Neues von Judith und Mel. Die haben gerade ein interessantes Interview in der Freizeitrevue. Da erzählen sie oder behaupten sie zumindest, es hätte bei ihnen noch nie richtig Krach gegeben. Kann man das glauben nach so vielen Jahrzehnten Ehe? Na, ich glaub's den beiden mal. Auf jeden Fall singen sie sehr schön und harmonisch zusammen. Das neue Lied ist ein richtig fröhlicher Sommersong. Er heißt Amarillo und zurück. Judith und Mel hier bei NDR Schlager.

DJ Thomas hier bei NDR Schlager im Norden zu Haus. Heute ist ein schöner Augusttag. Draußen das Wetter, also ich finde es eigentlich ganz erträglich. 6. August heute und heute ist auch der Tag des frischen Atems. Also der Tag, der das feiern soll, dass wir immer gut geputzte Zähne haben, kein Mundgeruch. Ich glaube, ich überlege mir das nochmal mit dem Döner heute Abend.

Was für eine Stimme, oder? Der hat in seinem Leben es richtig krachen lassen. Der war mal reich, mal pleite. Der war mal gesund und schlank. Der war mal ja richtig ungesund und richtig drogenabhängig und krank. Drafi Deutscher war das. Ein großer Star, ein großer deutscher Star hier bei NDR Schlager. Wir kommen zu einem von früher. Erinnern Sie sich noch an die Stimme von René Caroll?

Rennecker, Holle, rote Rosen, rote Lippen, roter Wein. 3:05 um 15 Uhr gleich die Nachrichten. Heute Nachmittag zwischen 17 und 18 Uhr besucht uns noch Kevin Neon hier, Schlagersänger, der direkt im Anschluss an das Interview am Maschsee auftritt, beim Maschseefest hier in Hannover. Alles weitere dazu später. Bis zu den Nachrichten habe ich jetzt noch eine sehr erfolgreiche junge Dame, die hat bei einer Show im Fernsehen gewonnen, anschließend bei Let's Dance gewonnen. Und ihre Lieder laufen im Radio rauf und wieder runter und die ist irgendwie in aller Ohren und aller Munde. Hier ist Anna-Karina Wojcak und ich lebe jetzt vor den Nachrichten.

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1: Um 15 Uhr mit Martin Wilhelmi. Zum Vorfall mit der Sprengstoffdrohne am Flughafen Leipzig-Halle sind jetzt neue Details bekannt geworden. Das betrifft eine der ukrainischen Frachtmaschinen, neben denen die Drohne gefunden worden war. Welche neuen Erkenntnisse es dazu gibt, berichtet Laura Janke.
2: Dieses Flugzeug hatte offenbar Munition geladen. Das berichten NDR, WDR und Süddeutsche Zeitung. Sie berufen sich auf einen vertraulichen Bericht der Polizei. Diese Munition war demnach erst kurz zuvor von Frankreich nach Leipzig gebracht worden und sollte dann weiter transportiert werden. Hätte die mit Sprengstoff bestückte Drohne also dieses mutmaßliche Ziel erreicht, wären die Auswirkungen wohl massiv gewesen. Die Drohne war nach Erkenntnissen der Ermittler von Mitarbeitern des Flughafens gegen Mitternacht zwischen zwei ukrainischen Flugzeugen über dem Boden schwebend entdeckt worden. Aufnahmen der Überwachungskameras sollen laut den Recherchen zeigen, dass die Drohne aber schon einige Stunden früher auf das Gelände des Flughafens geflogen und dort gelandet war. Wer dahinter steckt, steht jetzt im Mittelpunkt der Ermittlungen.
1: Ein 25 Jahre alter Afghane, der sein Auto in eine Gewerkschaftsdemonstration in München gesteuert hatte, muss lebenslang ins Gefängnis. Das Oberlandesgericht München stellte bei dem Mann eine besondere Schwere der Schuld fest. Er hatte bei dem Anschlag vor 1,5 Jahren eine Frau und ihre kleine Tochter getötet und viele weitere Menschen verletzt. Aus München, David Herting.
3: Der Angeklagte nahm das Urteil ohne sichtliche Regung auf. Mit dem Urteil folgen die Richter den Anträgen der Generalbundesanwaltschaft sowie der Nebenkläger. Die Richter sahen es als erwiesen an, dass der Mann im Februar 2025 mit einem Auto in einen Demonstrationszug der Gewerkschaft Verdi in der Münchner Innenstadt gerast war. Dabei tötete er eine 37-jährige Mutter und ihre 2-jährige Tochter und verletzte über 40 Menschen, teilweise schwer. Die Verteidiger hatten eine maximale Haftstrafe von 15 Jahren und eine Unterbringung in der Psychiatrie gefordert.
1: In Bonn laufen Beratungen, wie mit dem historischen Niedrigwasser der Flüsse in Deutschland umgegangen werden soll. Bundesverkehrsminister Bilger hat Vertreter der Industrie- und der Logistikbranche zu einer kurzfristig anberaumten Konferenz geladen. Der CDU-Politiker hatte vor dem Treffen in mehreren Interviews eine zeitlich befristete Aufhebung des Fahrverbots für Lkw an Sonn- und Feiertagen ins Spiel gebracht. Der Rheinpegelstand war gestern an der für die Schifffahrt wichtigen Engstelle Kaub auf 17 Zentimeter gefallen, der geringste jemals dort gemessene Wasserstand. Auch von der Elbe werden extrem niedrige Wasserstände gemeldet. Die erst vor wenigen Tagen entlassene ukrainische Botschafterin in den USA, Stefanishina, steht unter Korruptionsverdacht. Gegen die 40-Jährige werde wegen illegaler Bereicherung ermittelt, teilte die ukrainische Antikorruptionsbehörde NABU mit. Es geht demnach um Luxusimmobilien und andere Vermögenswerte. Stefanishina wies die Vorwürfe zurück. Der ukrainische Präsident Selenskyj hatte sie am Montag als Botschafterin in Washington entlassen. Eine Nachfolge gibt es noch nicht. Der Düsseldorfer Rüstungskonzern Rheinmetall hat im ersten Halbjahr 2026 deutlich mehr verdient. Der Gewinn des Unternehmens stieg im Vergleich zum Vorjahreszeitraum um rund 75% auf fast 800 Millionen Euro. Aus Köln, Ulrich Ückerseifer.
4: Rheinmetall ist der älteste der großen deutschen Rüstungshersteller und profitiert besonders stark von der derzeitigen Aufrüstung in Deutschland. Außerdem beliefert Rheinmetall die Ukraine unter anderem mit Munition. Anders als bei Umsatz und Gewinn gibt es bei den Erwartungen der künftigen Umsätze keine weitere Steigerung. Das liegt vor allem daran, dass der erwartete Auftrag für den Bau von Fregatten für die Bundesmarine nicht zustande gekommen ist. Rheinmetall war bis vor kurzem vor allem ein Hersteller von Panzern, Kanonen und Munition, geht aber inzwischen auch in andere Rüstungsbereiche. So wird das Unternehmen künftig unter anderem Satelliten und Kriegsschiffe herstellen.
1: Vor der Berliner Wahl zum Abgeordnetenhaus im September hat der SPD-Spitzenkandidat Krach Enteignungen eine klare Absage erteilt. Er sagte dem Stern, wenn das die Bedingung der Linken für eine Koalition sei, dann müsste sie gucken, mit wem sie das umsetzen wollen, mit der SPD jedenfalls nicht. Die Bundesvorsitzende der Linken, Schwertner, hatte die Enteignung von Immobilienkonzernen zur Bedingung für eine Regierungsbeteiligung in Berlin erklärt. In Berlin wird am 20. September das Abgeordnetenhaus neu gewählt. Die Spitzenkandidatin der Linken, Elif Erab, hat gute Chancen auf das Bürgermeisteramt. Das waren die Nachrichten. Das Wetter in Norddeutschland, gebietsweise heiter, auch mehr Wolken und auch einzelne Schauer, Temperaturen 20 bis 27 Grad. Nachts meist trocken, im Norden einige Schauer, Tiefstwerte 16 bis 9 Grad. Morgen Sonne und Wolken. Häufig bleibt es trocken, aber auch etwas Regen ist möglich. Die Höchstwerte 18 bis 24 Grad. Am Sonnabend meist trocken, 21 bis 28. Am Sonntag 23 bis 33 Grad. 15.05 Uhr.
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1: Mit Stau und stockendem Verkehr ab 3 Kilometern. A1 Lübeck Richtung Hamburg. Zwischen Hamburg-Billstedt und Dreieck Norderelbe stockt es auf 5 Kilometern zurzeit. A1 Hamburg Richtung Osnabrück zwischen Bremer Kreuz und Arsten 5 Kilometer stockend im Bereich der Baustelle. Und A1 Osnabrück Richtung Bremen zwischen Bremen-Brinkum und Hemelingen 5 Kilometer Stau vor der Baustelle dort. A7 Flensburg Richtung Hamburg zwischen Dreieck Hamburg Nordwest und dem Elbtunnel stockt es auf 3 Kilometern. Und zum Schluss A7 Hannover Richtung Flensburg zwischen Hamburg Hausbruch und dem Elbtunnel 5 Kilometer stocken. Pardon, das war es. Allen unterwegs sichere und gute Fahrt.
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6: Guten Tag. Ich bin Michael Türnau und wir schauen jetzt mal zum Himmel. Da leuchtet heute Abend jedenfalls irgendwann mal der Stern von Mykonos, behauptet jedenfalls Katja Epstein.

12 Minuten nach 3 auf die Sekunde, ganz genau an diesem 6. August. Hier ist NDR Schlager im Norden zu Hause und wir wollen jetzt einer Dame zum Geburtstag gratulieren, die heute 73 Jahre alt geworden wäre, also posthum sozusagen. Monika Morell, die ist in Deutschland ganz viel im Radio gespielt worden und ein kleiner Schlagerstar, aber so richtig bekannt geworden auf Tournee war sie nicht. Sie ist dann doch lieber in ihrer Schweizer Heimat aufgetreten. Ihr Geld verdient hat sie übrigens als Auktionatorin. Da hat sie richtig Schotter mitgemacht, wie das so schön neudeutsch heißt. Und sie hat so tolle Lieder gemacht. Hier kommt ein ganz, ganz sentimentales. Monika Morell an ihrem 73. Geburtstag, geboren heute vor 73 Jahren. Ich fange nie mehr was an einem Sonntag an.

Der große Adriano Celentano. Una festa sui prati hier bei NDR Schlager. Gibt was ganz Neues und wir spielen gerne neue Titel, wenn sie denn so gut sind wie der von Cimino Rossi. Wahnsinn oder Liebe, kommt gleich. Ich erzähle Ihnen noch, dass Cimino endlich mal wieder auf Konzerte nach Norddeutschland kommt. Sie können ihn erleben am 20. November in Wolfsburg im Kongresspark, am 21. November in Kloppenburg in der legendären Stadthalle dort. Und dann ist er in der MUK, im Musik- und Kongresshalle in Lübeck, am 29. November. Cimino Rossi live und bei uns jetzt im Radio mit Wahnsinn oder Liebe. Ist das

Hier ist NDR Schlager. Wenn Sie in ein Restaurant gehen, dann hat jedes gute Restaurant, jedes Drei-Sterne-Restaurant ein sogenanntes Signature-Mahl, also etwas, was ganz typisch ist für dieses Restaurant. Genauso ist es bei Kunst. Auch da gibt es Signature-Art, also die Kunst, die typisch ist für einen Künstler, zum Beispiel, weil er nur in Blau gemalt hat oder nur Elefanten gemalt hat. Das gibt's auch bei Schlagersängern. Roland Kaiser hat in seinem Leben nun wirklich viele Hits aufgenommen, aber ich glaube, für immer verbunden sein wird Roland Kaiser hiermit.

0: Donnerstagnachmittag, wir freuen uns sehr. Nachher ab 17 Uhr Kevin Neon live bei uns im Studio. Der hat ja heute einen Auftritt am Maschsee, beim Maschseefest in Hannover. Und wir plaudern vorher mit diesem Nachwuchsschlagerstar hier bei NDR Schlager. Jetzt lassen wir uns aber erstmal auf den neuesten Stand bringen, was so passiert ist bei uns im Norden.
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2: Seit gestern Mittag ist eine Dreijährige aus dem schleswig-holsteinischen Preetz vermisst worden. Jetzt ist in der Nähe des Wohnortes des Mädchens eine Kinderleiche gefunden worden. Auf einer Pressekonferenz heute Vormittag hat die Polizei mitgeteilt, man gehe davon aus, dass es sich dabei um das vermisste Mädchen handelt. Aus Kiel berichtet Finn Walden.
3: Letzte Gewissheit soll eine Obduktion bringen, so Stefanie Lage von der Kieler Polizei.
4: Wir schließen zum jetzigen Zeitpunkt das Fremdverschulden aus, beziehungsweise sind aktuell auf dem Stand, dass wir nicht von einer Straftat ausgehen, sondern aufgrund der Gesamtumstände. Es ist jetzt so, dass wir ein Todesermittlungsverfahren eingeleitet haben, aber keine Straftat primär im Hintergrund steht.
3: Laut Polizei war das vermisste Mädchen autistisch, seh- und hörbehindert und neigte dazu, sich zu verstecken. Einsatzkräfte hatten mit Hilfe von Hunden, Rettungshubschraubern und freiwilligen Helfern bis in die Nacht nach dem Kind gesucht. Bei der am Morgen fortgesetzten Suche wurde dann die Leiche entdeckt.
2: Archäologen erforschen seit Jahren die Wracks von zwei schwedischen Schiffen, die vor Jahrhunderten vor Rügen gesunken sind. Und heute haben die Wissenschaftler erstmals die Ergebnisse ihrer Untersuchung vorgestellt. Aus Schwerin, Katinka Plattner.
5: Die beiden Schiffe, eine Fregatte und ein bewaffnetes Handelsschiff, waren bereits 2010 und 2016 entdeckt worden. Erst gemeinsame Untersuchungen des Landesamtes für Kultur und Denkmalpflege und des Wrackmuseums aus Stockholm machten jetzt ihre historische Bedeutung deutlich. Die Schiffe sanken im Winter 1714-1715 vor Rügen im Treibeis. An Bord fanden die Taucher unter anderem ein rund 400 Kilogramm schweres Bronzekanonenrohr sowie zahlreiche Alltagsgegenstände. Das alles erzählt uns, wie die Besatzung damals gelebt hat, so Wasserarchäologe Jens Auer. Die Wracks bleiben auf dem Meeresgrund und sollen dort weiter erforscht und geschützt werden. Mecklenburg-Vorpommern fordert deshalb, dass Deutschland endlich die UNESCO-Konvention zum Schutz des Unterwasserkulturerbes ratifiziert. So sollen derartige Funde besser erforscht und geschützt werden.
2: Künstliche Intelligenz nutzen die meisten von uns ja dann vielleicht doch eher zum Spaß. Die Stadt Moring im Süden Niedersachsens nutzt KI jetzt, um den Zustand ihrer Straßen zu überwachen. Ein Jahr lang will man dort jetzt eine entsprechende Software ausprobieren. Mehr Informationen hat Katharina Reisch.
6: Der Bauamtsleiter der Stadt, Klaus Stumpe, erklärt, dafür zeichne ein vorne am Fahrzeug befestigtes Smartphone mögliche Straßenschäden an den rund 80 Kilometern Straßen im Gemeindegebiet auf. Personen oder Kennzeichen mache das Programm aber sofort unkenntlich, um den Datenschutz zu wahren. Dann werte die KI die Daten aus und mache Vorschläge für mögliche Sanierungen. Sie erstelle dabei auch einen Überblick über die Kosten und die Dringlichkeit der Sanierungen. Früher habe die Stadt dafür ein externes Unternehmen beauftragen müssen. Der Einsatz der KI sei nun deutlich günstiger, sagt die Stadt. Bewährt hat sich die KI-Erfassung bereits in Goslar. Die Stadt zieht nach 2 Jahren eine positive Bilanz. Die Sprecherin der Stadt Goslar, Daniela Siegel, erklärt, dass dank der KI Straßenschäden schneller erkannt und repariert werden konnten. Inzwischen nutze Goslar die App auch, um verschmutzte Verkehrsschilder zu erkennen und Kontrollen von Spielplätzen zu dokumentieren.
2: In Hamburg werden die Pläne zum Wellenreiten auf der Elbe immer realistischer. Ein Investor aus der Hansestadt will ein Ponton mit einem Wasserbecken bauen. Darin sollen starke Pumpen eine stehende, also konstante Welle produzieren. Wie NDR 90,3 erfuhr, steht das Projekt Floating Wave kurz vor der Genehmigung. Reinhard Postelt.
7: Die Surfwelle im Herzen Münchens ist weltbekannt. In Altona soll es so etwas in 1,5 Jahren geben, vorm Docklandhaus. Felix Segebrecht plant einen 20 mal 40 Meter großen Ponton mit einem Becken, in dem eine 1,5 Meter hohe Welle Surfer zu Kunststücken herausfordert. Pumpen nutzen dafür gefiltertes Elbwasser. Investor Segebrecht sagt, ich bin absolut optimistisch, bald die Genehmigung zu bekommen. Alle Ämter stünden hinter ihm. Für NDR 90,3 enthüllt er neue Details. Bauen soll den Ponton eine finnische Tochter der Meierwerft. 200 Menschen fänden darauf Platz, in einer Tapasbar und auf 2 Terrassen mit Blick auf die Welle, Eintritt frei. Genug Surfer zu finden sei kein Problem, sagt der begeisterte Wellenreiter. 10 Surfer pro Stunde, so viele haben wir in Hamburg allemal.

Kulthit aus den 80ern, Ryan Paris. Auch das ist Schlager für uns hier bei NDR Schlager im Norden zu Hause. Wir freuen uns immer, wenn es Interpreten gibt, die einen neuen Titel auf den Markt bringen, der sofort ins Ohr geht. Und das ist der Fall bei Wolfgang Ziegler, einer der großen Stars der DDR, der es aber auch gesamtdeutsch richtig gut geschafft hat. Der ist richtig dicke im Geschäft und ja, er singt auch richtig schön. Sein neuer Titel heißt Das Beste an mir und ich darf so viel verraten, er meint nicht sich selbst. Das Beste an mir, Wolfgang Ziegler hier bei NDR Schlager.

Hier ist NDR Schlager. Wir sind im Norden zu Hause und spielen auch die Hits von gestern. Lieder, von denen ich finde, dass sie nie in Vergessenheit geraten sollten. Dieses hier zum Beispiel von Roy Black.

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1: Um 16 Uhr mit Martin Wilhelmi. Zum Vorfall mit der Sprengstoffdrohne am Flughafen Leipzig-Halle sind jetzt neue Details bekannt geworden. Das betrifft eine der ukrainischen Frachtmaschinen, neben denen die Drohne gefunden worden war. Welche neuen Erkenntnisse es dazu gibt, berichtet Laura Janke.
2: Dieses Flugzeug hatte offenbar Munition geladen, das berichten NDR, WDR und Süddeutsche Zeitung. Sie berufen sich auf einen vertraulichen Bericht der Polizei. Diese Munition war demnach erst kurz zuvor von Frankreich nach Leipzig gebracht worden und sollte dann weitertransportiert werden. Hätte die mit Sprengstoff bestückte Drohne also dieses mutmaßliche Ziel erreicht, wären die Auswirkungen wohl massiv gewesen. Die Drohne war nach Erkenntnissen der Ermittler von Mitarbeitern des Flughafens gegen Mitternacht zwischen zwei ukrainischen Flugzeugen über dem Boden schwebend entdeckt worden. Aufnahmen der Überwachungskameras sollen laut den Recherchen zeigen, dass die Drohne aber schon einige Stunden früher auf das Gelände des Flughafens geflogen und dort gelandet war. Wer dahinter steckt, steht jetzt im Mittelpunkt der Ermittlungen.
1: Das anhaltende Niedrigwasser in vielen deutschen Flüssen sorgt für Probleme auf den Transportwegen. Nach einem Spitzentreffen der Verkehrsminister hat Bundesminister Bilger ein Maßnahmenpaket vorgestellt.
3: Erstens, es geht um langfristige Maßnahmen, also Ausbau unserer Wasserstraßen, um besser mit Niedrigwassersituationen jetzt umgehen zu können. Zweitens, mittelfristige Maßnahmen, wie beispielsweise der Umbau von Schiffen, sodass diese besser mit Niedrigwassersituationen umgehen. Und drittens kurzfristige Maßnahmen wie die Aussetzung des Sonn- und Feiertags, Fahrverbots für Lkw. Wasserstraße werden wir jetzt nicht für zusätzliche Behinderungen durch Arbeiten sorgen. Und drittens, die Schiene wird zusätzliche Kapazitäten bereitstellen. Die Lage bleibt herausfordernd, zumindest noch im August. Aber wir werden jetzt konkret mit den Beteiligten die weiteren Schritte besprechen. Ich werde auch in den nächsten Tagen mit den Länderverkehrsministern in Austausch gehen, um dort die gemeinsamen Maßnahmen zu besprechen. Und wir bleiben im Austausch auch innerhalb der Bundesregierung.
1: Bundesverkehrsminister Bilger. Ein 25 Jahre alter Afghane, der sein Auto in einer Gewerkschaftsdemonstration in München gesteuert hatte, muss lebenslang ins Gefängnis. Das Oberlandesgericht München stellte bei dem Mann eine besondere Schwere der Schuld fest. Er hatte bei dem Anschlag vor 1,5 Jahren eine Frau und ihre kleine Tochter getötet und viele weitere Menschen verletzt. Aus München David Herting.
4: Der Angeklagte nahm das Urteil ohne sichtliche Regung auf. Mit dem Urteil folgen die Richter den Anträgen der Generalbundesanwaltschaft sowie der Nebenkläger. Die Richter sahen es als erwiesen an, dass der Mann im Februar 2025 mit einem Auto in einen Demonstrationszug der Gewerkschaft Verdi in der Münchner Innenstadt gerast war. Dabei tötete er eine 37-jährige Mutter und ihre 2-jährige Tochter und verletzte über 40 Menschen, teilweise schwer. Die Verteidiger hatten eine maximale Haftstrafe von 15 Jahren und eine Unterbringung in der Psychiatrie gefordert.
1: Der Düsseldorfer Rüstungskonzern Rheinmetall hat im ersten Halbjahr 2026 deutlich mehr verdient. Der Gewinn des Unternehmens stieg im Vergleich zum Vorjahreszeitraum um rund 75% auf fast 800 Millionen Euro. Aus Köln Ulrich Ückerseifer.
5: Rheinmetall ist der älteste der großen deutschen Rüstungshersteller und profitiert besonders stark von der derzeitigen Aufrüstung in Deutschland. Außerdem beliefert Rheinmetall die Ukraine unter anderem mit Munition. Anders als bei Umsatz und Gewinn gibt es bei den Erwartungen der künftigen Umsätze keine weitere Steigerung. Das liegt vor allem daran, dass der erwartete Auftrag für den Bau von Fregatten für die Bundesmarine nicht zustande gekommen ist. Rheinmetall war bis vor kurzem vor allem ein Hersteller von Panzern, Kanonen und Munition, geht aber inzwischen auch in andere Rüstungsbereiche. So wird das Unternehmen künftig unter anderem Satelliten und Kriegsschiffe herstellen.
1: Vor der Berliner Wahl zum Abgeordnetenhaus im September hat der SPD-Spitzenkandidat Krach Enteignungen eine klare Absage erteilt. Er sagte dem Stern, wenn dies die Bedingung der Linken für eine Koalition sei, dann müssten sie gucken, mit wem sie das umsetzen wollen, mit der SPD jedenfalls nicht. Die Bundesvorsitzende der Linken Schwertner hatte die Enteignung von Immobilienkonzernen zur Bedingung für eine Regierungsbeteiligung in Berlin erklärt. In Berlin wird am 20. September das Abgeordnetenhaus neu gewählt. Spitzenkandidatin der Linken, Elif Erralp, hat gute Chancen auf das Bürgermeisteramt. Das waren die Nachrichten. Das Wetter in Norddeutschland, gebietsweise heiter, auch mehr Wolken und einzelne Schauer, die Temperaturen 20 bis 27 Grad. Nachts meist trocken, im Norden einige Schauer, Tiefstwerte 16 bis 9 Grad. Morgen Sonne und Wolken, häufig bleibt es trocken, immer noch etwas Regen möglich, bei Höchstwerten von 18 bis 24 Grad. Am Sonnabend dann meist trocken bei 21 bis 28 Grad und am Sonntag vereinzelt Schauer bei dann 23 bis 33 Grad. Und noch ein Blick zur Uhr, es ist 16.05 Uhr.
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1: Mit Stau und stockendem Verkehr ab 3 Kilometern. A1 Lübeck Richtung Hamburg. Zwischen Hamburg-Billstedt und Dreieck Norderelbe stockt es zurzeit auf 5 Kilometern. A1 Hamburg Richtung Osnabrück. Zwischen Bremer Kreuz und Arsten stockt es auf 5 Kilometern im Bereich der Baustelle. A1 Osnabrück Richtung Bremen. Zwischen Bremen-Brinkum und Hemelingen 5 Kilometer Stau, auch vor einer Baustelle. Dann zur A7. Flensburg Richtung Hamburg. Zwischen Dreieck Hamburg Nordwest und dem Elbtunnel 7 Kilometer Stau. Hannover Richtung Flensburg, zwischen Hamburg-Hausbruch und dem Elbtunnel 5 Kilometer stockend. Und zum Schluss die A27, Bremerhaven Richtung Bremen, zwischen Geestemünde und Wulsdorf. Vorübergehende Sperrung, weil dort Reinigungsarbeiten laufen. Das war's, allen unterwegs sichere und gute Fahrt.
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7: Guten Tag. Ich bin Michael Thurnau. Und von Gigi Anderson erfahren wir jetzt medizinisch Interessantes. Der hat nämlich nicht Eisen und Sauerstoff, nee, der hat Sonnenschein im Blut.

Hier ist NDR Schlager im Norden zu Haus. Hier am Funkhaus gegenüber ist der Maschsee. Einmal im Jahr ist das Schaupunkt für das Maschseefest. Und da treffen sich Hunderttausende von Menschen und feiern ein buntes Straßenfest mit viel zu essen, viel zu trinken und auch viel Kultur. Heute um 20 Uhr gibt es direkt dort am Sprengelmuseum an der Ecke des Maschsees, wo das Rudolf vom Bennigsenufer und das Nordufer aufeinandertreffen, eine große Bühne. Und da tritt Kevin Neon auf, einer der modernen, jungen deutschen Schlagerstars. Wir freuen uns sehr, dass er vor seinem Auftritt hier bei uns reinguckt, von 17 bis 18 Uhr gleich live hier bei NDR Schlager. Sie wissen ja, bei uns sind die großen Stars zu Hause. Hier kommt Petula Clark.

Ein Klassiker des Schlagers Petula Clark und Downtown. Bei uns gibt's aber auch die neuen Lieder. Vorhin haben wir das neue von Cimino Rossi gehört. Morgen übrigens bei uns ganz frisch die neue Single von Andrea Berg. Die hat Radiopremiere morgen. Und jetzt bei uns die Schlagerpiloten. Bei denen wird's italienisch. Im Süden Italiens wachsen ja die großen, sehr aromatischen Zitronen. Daraus macht man Limoncello. Und bei den Schlagerpiloten geht's um dieses Getränk. Schuld war nur der Limoncello, behaupten sie jedenfalls. Nein.

Na, wo machen Sie Urlaub in diesem Jahr? Vielleicht in Italien? Dann wird Ihnen in jeder Kneipe aus der Musikbox die Musik von Zucchero entgegenklingen. Das ist ja einer der Superstars in Italien. Zucchero hat im Jahre 1989 ein tolles Lied veröffentlicht, das heißt Diamante. Und da geht's nicht um einen geschliffenen Diamanten, sondern um seine Großmutter, die heißt nämlich so. Also Zucchero über seine Großmutter Diamante.

0: Die Titelmelodie aus dem Film Mein Name ist Nobody, Sie wissen, mit Terence Hill und mit Henry Fonda. Hier ist NDR Schlager im Norden zu Haus und bei uns gibt's täglich das Schlager ABC. Heute geht's um Freddy Quinn, den Jungen von St. Pauli.
1: Das Schlager ABC. Auch wenn er keine einfache Kindheit hatte und häufig von zu Hause ausriss, Freddy Quinn wusste schon früh, wohin er wollte und wohin er seiner Meinung nach auch gehörte.
2: Seit frühester Kindheit wollte ich Unterhalter sein oder mich auf einer Bühne produzieren oder in der Manege stehen.
1: Als Jugendlicher schlug sich der Sohn einer österreichischen Journalistin und eines irischen Geschäftsmanns als Gelegenheitsmusiker und Artist durch. In Europa, den USA, sogar in Nordafrika war er unterwegs. Bis er 1952 nach Hamburg kam und dort hängen blieb. Dem TV-Regisseur Jürgen Roland fielen die Talente zuerst auf. Freddy konnte singen, hatte Entertainer-Qualitäten. Nur mit der Seefahrt hatte Freddy Quinn nichts am Hut.
2: Zur See gefahren bin ich nie. Es gab natürlich ein bisschen Frust, immer den singenden Seemann zu sein, denn ich wurde nicht bekannt als singender Seemann. Mein erster großer Hit war genau das Gegenteil von der See. Brennend heißer Wüstensand war der Titel, mit dem ich also den Durchbruch bekam.
3: Brennend heißer Wüstensand.
4: So schön.
1: Heimweh, die deutsche Version von Memories Are Made of This, war 1956 der meistverkaufte Titel in Deutschland. Bis 1966 sollten 9 Nummer-1-Hits folgen. Auch wenn Freddy Quinn kein wirklicher Seemann war, so konnte er wie kein anderer diese Seemannsromantik mit der Sehnsucht nach fernen Ländern darstellen und präsentieren.
5: Jimmy.

0: nach Haus.
1: Insgesamt hat der geborene Wiener über 1000 Titel aufgenommen und über 60 Millionen Exemplare davon verkauft. Er hat in 13 Filmen mitgespielt, unzählige Preise gewonnen, darunter Goldene Löwen, Bambis und Schallplatten und immer diszipliniert dabei. Keine Zigaretten,

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Viertel vor fünf, hier ist NDR Schlager und Sie sollen nochmal dran erinnert werden, ab 17 Uhr hier Kevin Neon heute bei uns als Studiogast, der Schlagersänger, der heute Abend beim Maschseefest in Hannover auftritt. Das Schöne bei NDR Schlager ist ja, manchmal hört man so Lieder, die man lange nicht mehr gehört hat, auch von Gruppen, die schon uralt sind. Hier zum Beispiel die Sandpipers, übersetzt heißt das ja die Strandläufer, das ist eine amerikanische Popgruppe, ein Pop-Trio. Gerade in der zweiten Hälfte der 60er Jahre haben die Hit auf Hit gehabt und einer ihrer größten Erfolge ist das Lied Guantanamera. Kommt hier bei NDR Schlager.

Auch einer von diesen jungen deutschen Künstlern, Danny Buller, war das hier bei NDR Schlager. Hier kommt was Neues von Pauline. Auch das moderner, neuer deutscher Schlager. Da wird auch nach getanzt, nach diesem Schau mich bitte nicht so an.

Pauline, die Schlagersängerin aus Frankreich hier bei NDR Schlager. So, jetzt wird's gleich 17 Uhr, die Nachrichten bei uns im Programm und in der nächsten Stunde Kevin Neon bei uns live, eine Stunde im Studio vor seinem Auftritt am Maschsee in Hannover beim Maschseefest.

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1: Um 17 Uhr mit Martin Wilhelmi. Nach der Entdeckung einer Sprengstoffdrohne auf dem Leipziger Flughafen hat das Bundesinnenministerium offenbar intern Berichte dementiert, nach denen eines der ukrainischen Antonov-Flugzeuge in der Nähe mit Munition beladen gewesen sei. In der Obleute-Runde im Bundestag mit den Abgeordneten aus den Ausschüssen Inneres und Verteidigung wurde laut dpa klargestellt, dass sich keine Munition in der Maschine befunden habe. Auf eine offizielle Anfrage äußerte sich das Ministerium zunächst nicht. Ein Mitarbeiter des Flughafens hatte die mit Sprengstoff bestückte Drohne in der Nacht zum Mittwoch auf der Start- und Landebahn Südpiste des Flughafens Leipzig-Halle bemerkt. Sie befand sich nach Angaben aus Sicherheitskreisen nahe einer ukrainischen Transportmaschine vom Typ Antonov. Spezialisten der Bundespolizei entschärften die Sprengvorrichtung. Die Hintergründe des Vorfalls sind noch immer unklar. Der Flughafen gilt als Umschlagplatz für militärische Hilfslieferungen für die Ukraine. Das anhaltende Niedrigwasser in vielen deutschen Flüssen sorgt für Probleme auf den Transportwegen. Nach einem Spitzentreffen der Verkehrsminister hat Bundesminister Bilger ein Maßnahmenpaket vorgestellt.
2: Erstens, es geht um langfristige Maßnahmen, also Ausbau unserer Wasserstraßen, um besser mit Niedrigwassersituationen jetzt umgehen zu können. Zweitens, mittelfristige Maßnahmen, wie beispielsweise der Umbau von Schiffen, sodass diese besser mit Niedrigwassersituationen umgehen. Und drittens, kurzfristige Maßnahmen, wie die Aussetzung des Sonn- und Feiertags, Fahrverbots für Lkw. Wasserstraße werden wir jetzt nicht für zusätzliche Behinderungen durch Arbeiten sorgen. Und drittens, die Schiene wird zusätzliche Kapazitäten bereitstellen. Die Lage bleibt herausfordernd, zumindest noch im August. Aber wir werden jetzt konkret mit den Beteiligten die weiteren Schritte besprechen. Ich werde auch in den nächsten Tagen mit den Länderverkehrsministern in Austausch gehen, um dort die gemeinsamen Maßnahmen zu besprechen. Und wir bleiben im Austausch auch innerhalb der Bundesregierung.
1: Bundesverkehrsminister Bilger. Ein 25 Jahre alter Afghane, der sein Auto in eine Gewerkschaftsdemonstration in München gesteuert hatte, muss lebenslang ins Gefängnis. Das Oberlandesgericht München stellte bei dem Mann eine besondere Schwere der Schuld fest. Er hatte bei dem Anschlag vor 1,5 Jahren eine Frau und ihre kleine Tochter getötet und viele weitere Menschen verletzt. Aus München, David Herting.
3: Der Angeklagte nahm das Urteil ohne sichtliche Regung auf. Mit dem Urteil folgen die Richter den Anträgen der Generalbundesanwaltschaft sowie der Nebenkläger. Die Richter sahen es als erwiesen an, dass der Mann im Februar 2025 mit einem Auto in einen Demonstrationszug der Gewerkschaft Verdi in der Münchner Innenstadt gerast war. Dabei tötete er eine 37-jährige Mutter und ihre 2-jährige Tochter und verletzte über 40 Menschen, teilweise schwer. Die Verteidiger hatten eine maximale Haftstrafe von 15 Jahren und eine Unterbringung in der Psychiatrie gefordert.
1: Die Bundesstelle für Seeunfalluntersuchung hat neue Erkenntnisse zur Kollision von 2 Frachtschiffen vor Helgoland bekannt gegeben. Dabei war die Verity Ende Oktober 2023 gesunken. 5 Besatzungsmitglieder kamen ums Leben. Aus Oldenburg Sebastian Duden.
4: Die Verity hätte in jener Nacht einer Kollision ausweichen, die Polesche den Kurs halten müssen. Auf beiden Schiffen haben sich die Mannschaften laut BSU aber unprofessionell verhalten, wodurch sich die Frachter sehr nahe gekommen und die Situation schwer vorhersehbar geworden sei. Das hat zum Eingreifen der Verkehrszentrale geführt, die den deutschen Seeraum überwacht. Diese gab Anweisungen, die von den Schiffen zum Teil nicht umgesetzt wurden. Der Bericht geht davon aus, dass es 2 große Probleme gab, die den Unfall begünstigt haben. Zum einen seien die Schifffahrtsrouten, die sich an der Unfallstelle kreuzen, so zugeschnitten, dass es falsches Verhalten der Schiffsführer provoziert. So sei zum Beispiel der Manöverraum knapp bemessen. Außerdem habe die Verkehrszentrale erst 7,5 Minuten vor der Kollision eingegriffen. Die Alarmschwelle solle man stattdessen besser auf mindestens 12 Minuten anheben, so die Experten der BSU. Außerdem müsse das Personal in der Zentrale aufgestockt werden. Es gäbe nicht genug Mitarbeiter, besonders für das Alarmmanagement.
1: Im Kreis Herzogtum Lauenburg in Südholstein gibt es weiterhin Blaualgenalarm. Nach Angaben des Kreises gilt seit heute eine Badewarnung für das Luisenbad am Möllner Schulsee und am Campingplatz am Gudower See. Bereits seit Ende Juli gelten Badeverbote am Ritzerauer See und an 2 Badestellen am Küchensee in Ratzeburg. Blaualgen können Hautreizungen, Übelkeit, Erbrechen und Durchfall verursachen. Das waren die Nachrichten. Das Wetter in Norddeutschland meist trocken, von Nordwesten her vereinzelt Schauer bei 18 bis 26 Grad. In der Nacht überwiegend trocken, im Norden ein paar Schauer, die Tiefsttemperaturen 16 bis 9 Grad. Morgen Sonne, Wolken und überwiegend trocken, gebietsweise etwas Regen möglich, bei Höchstwerten von 19 bis 24 Grad. Am Sonnabend meist trocken bei 21 bis 28 Grad. Und noch ein Blick zur Uhr, es wird 17.05 Uhr.
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1: Mit Stau und stockendem Verkehr vorsortiert ab 3 Kilometern. A1 Hamburg Richtung Osnabrück zwischen Bremer Kreuz und Arsten stockt es auf 5 Kilometern im Baustellenbereich. A1 Osnabrück Richtung Bremen zwischen Bremen-Brinkum und Hemelingen 5 Kilometer Stau ebenfalls vor einer Baustelle. Zur A7 Flensburg Richtung Hamburg zwischen Dreieck Hamburg Nordwest und dem Elbtunnel staut es sich auf 7 Kilometern zurzeit. Und Hannover Richtung Flensburg zwischen Hamburg-Hausbruch und dem Elbtunnel, dort 5 Kilometer stockender Verkehr. Das war's. Allen unterwegs sichere und gute Fahrt.
5: Ja, vielen Dank.
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5: Ich bin Michael Thuner und ich freue mich über einen Studiogast, der heute seinen Weg zu uns findet. Mit Applaus begrüßt Kevin Neon.
7: Hallo, grüß dich, Michael.
5: Was treibt dich nach Hannover heute?
7: Heute ist Maschseefest und ich freue mich wahnsinnig, heute 20 Uhr auf der Bühne zu stehen.
5: Ja, und dann Hannover zu rocken, das ganze Maschseefest. Traumhaftes Wetter. Wir plaudern gleich über den Mann, der so Hits geprägt hat wie Allein, Allein. Jetzt geht's aber erstmal in die neue Stunde mit Howie.

0: Donnerstag, schon ganz später Nachmittag. Ein herrlicher Tag hier in Hannover, wie geschaffen für einen Auftritt beim Maschseefest von Kevin Neon. Und der hat gesagt, Mensch, wenn ich schon mal da bin, gucke ich mal vorher ins Funkhaus.
1: Auf alle Fälle.
0: Nochmal herzlich willkommen hier aus Nordhausen. Du bist also ein Thüringer.
1: Ein Thüringer, da wo der Doppelkorn herkommt.
0: Der Nordhausen, der Doppelkorn, der ganz berühmte. Kevin Neon ist bei unseren Hörern bestens bekannt durch Allein Allein. Das läuft ja durch die Radiostationen überall und geht ins Ohr und geht da auch nicht wieder raus. Ich stelle jetzt mal eine Theorie auf und du darfst widersprechen. Der kleine Kevin muss in 18 Ländern Alimente zahlen, deshalb verrät er seinen richtigen Nachnamen nicht. Er nennt sich Kevin Neon. Falsch?
1: Nein, so ist es nicht. Auf jeden Fall nicht. Aber Kevin Neon ist entstanden mit 17 Jahren und da bin ich immer als DJ rumgereist und habe mir Farben ins Gesicht gemalt und war als DJ auf den Neon-Festivals und überall unterwegs. Und da hat sich der Name eingeprägt. Aber nein, ich habe auch einen bürgerlichen Nachnamen.
0: Den wollen wir gar nicht verraten, denn du bleibst Kevin Neon auch auf der Bühne. Warum hast du dich irgendwann vom DJ wegentwickelt zum Schlagersänger hin?
1: Also der DJ, also ich sag's mal so, in mir liegt ganz viel Volksmusik und Schlager. Schon mit 8, 9 Jahren habe ich das alles verfolgt. Ich war ganz großer Jantje Smith-Fan, bin bei jedem Volksmusikfest mit dabei gewesen. Meine Mutter hat gesagt, oh nein, bitte nicht. Aber wir sind zusammen dorthin gefahren. Ich habe alles gesehen. Ich kenne die Wiedeke Herzblum, Stefanie Härte, alle habe ich kennengelernt. Und da ist der Schlager hat in mir schon immer gebrodet. Und der DJ war so zwischendurch in der Pubertätzeit, Mensch, das ist cool, das müssen wir alle machen.
0: Was hast du da gespielt?
1: Hauptsächlich Pop und Elektro.
0: Also ein breites Musikspektrum. Aber Jan Smith ist ja ein gutes Stichwort. Aus dem Jantje ist Jan geworden. Richtig. Der ist ja in Holland ein Superstar. Der füllt das Ahoy, der füllt ganze Stadien da. Ne?
1: Auf alle Fälle. Und ich guck mir das öfters auch an, auch wenn ich nicht so viel Holländisch verstehe. Ich liebe die Musik aus Holland.
0: Ja. Stimmt die Geschichte, dass du mit 8 Jahren auf der Bühne gestanden hast zum ersten Mal? Wenn ja, wo war das denn?
1: Das war beim Karneval gewesen. Und ich bin im Karnevalsverein in Thüringen. Und meine Oma hat immer gesagt und meine Eltern, du musst unbedingt auf die Bühne, du singst so schön Jantje Smith nach und Heintje, bitte, das ist deine Bühne. Und ich habe immer Angst gehabt, aber dann bin ich drauf und dann haben sie mich nicht mehr runtergekriegt.
0: Das war die Oma Ilse, die überall in den Zeitungen auch mitsteht. Die hat, bei der hast du entdeckt, dass du Schlager so gerne magst.
1: Richtig, genau, weil die hat mich immer vor dem Fernseher gesetzt und dann kam Nebelshow und die Musikantenscheune, wer es noch kennt. Und das ist richtig großartig gewesen. Ja.
0: Nun hast du ja den Maschsee hier direkt vor der Tür am Funkhaus. Mhm. Und wenn wir so ungefähr 150 Meter weiter nach rechts von hier aus gesehen biegen würden, sind wir dort, wo das Sprengelmuseum ist. Da ist die große Bühne und da tritt heute Abend auf. Was erwartet da die Besucher?
1: Also ich habe natürlich ein paar Songs von mir mitgebracht, aber auch ein paar schöne Coversongs zum Mitsingen, auch Roland Kaiser zum Beispiel oder natürlich Tulpen aus Amsterdam, den haben wir ja natürlich neu gemacht. Ich glaube, den dürfen wir heute noch hören. Ja. Und da habe ich auf jeden Fall was Frisches mitgebracht und was Altes, denn ich liebe halt auch die alten Schlager.
0: Wir reden gleich über dein bewegtes Leben, weil Nordhausen, wo du wohnst, ist zwar jetzt deine Heimat und deine Geburtsstadt, aber du warst ja so viel unterwegs, das ist ja wahnsinnig, wirklich ein Künstlerleben, ein Gauklerleben. Wir hören erstmal deinen aktuellen großen Erfolg und auch die, die jetzt gesagt haben, wer ist das? Jetzt wisst ihr es, das ist der Sänger dieses Hits.

0: ist NDR Schlager im Norden zu Hause. Heute mit Kevin Neon als Studiogast. Kevin, das war ein Lied über Düsseldorf. Da hast du noch nicht gelebt. Aber ansonsten hat es dich nicht lange in Nordhausen gehalten. Du warst ziemlich viel unterwegs. Was sind so deine Stationen gewesen?
1: Also da ging es erst nach Erfurt, dann ging es nach Wien. Und da habe ich 2 Jahre verbracht. Dann ging es weiter für mich nach in die Lausitz, Richtung Dresden dann auch so. Und dann war ich in Berlin und letztendlich in Leipzig. Jetzt bin ich wieder zu Hause in Nordhausen.
0: Weil du ein ruheloser Mensch bist? Oder bist du vor jemandem geflohen oder jemandem hinterhergereist? Oder was ist der Grund?
1: Ich sagte ja, alle 2 Jahre woanders gewesen. Und ich glaube, ich war zu der Zeit auf der Suche nach mir selbst und einfach ganz viele Erfahrungen sammeln und viel mitnehmen. Und ich glaube, das schenkt einem keiner. Mhm. Diese Erfahrung und überall auf der Welt mal gewesen zu sein. Was heißt überall auf der Welt? Ich war ja dann noch 2 Jahre lang auf AIDA und konnte dann halt noch die 7 Weltmeere bereisen. Von der Karibik bis Singapur habe ich da so Äquatornähe alles gesehen.
0: Ja, aber auf der Bühne gestanden und gesungen, ne?
1: Auch, auf jeden Fall.
0: Wie ist das, auf einer Kreuzfahrtschiffbühne zu singen?
1: Schauklich, ne? Ja. Auf jeden Fall, nee, großartig. Im Beachclub habe ich oftmals gesungen und jede Woche gab es eine Schlagerparty oder eine Silentparty, wo die Kopfhörer aufhaben und dann Musik hören. Und ich denke, viele kennen das vom Schiff. Und da habe ich einfach das Mikrofon in die Hand genommen und habe gesungen. Und der Chef damals, also der Entertainment-Chef Boris Brandt aus Hamburg, der hat das gesehen und hat gesagt, Kevin, ich glaube nicht, du musst da weitermachen und wo kommt das jetzt auf einmal her, so nach dem Motto? Und ich habe so seine Worte ein bisschen verfolgt und bin dran geblieben. Und nachdem ich auf dem Schiff runter bin wieder, war ja kurzzeitig Corona und dann ging es für mich aber auch los mit einem Schlager.
0: Apropos Schiff, können wir mal Hinweis machen. In Hamburg bist du nämlich auf dem Schlagerschiff und zwar am 30. August. Da gibt es noch Tickets zu kaufen.
1: Richtig.
0: Und da singt er auf dem Schiff und dann kann man mit ihm die 7 Weltmeere nicht, aber zumindest den Hamburger Hafen erkunden.
1: Da freue ich mich sehr.
0: Es gibt ein neues Lied.
1: Ja, es gibt ein neues Lied und ich kann dir kurz erzählen, ich stand an der Bar und kam jemand und hat gesagt, Hallöchen, ich hätte gerne ein Pikolöchen. Und da habe ich gesagt, genau das ist mein nächster Song. Hallöchen, Pikolöchen.
0: Den gibt's noch gar nicht.
1: Nein.
0: Und er erscheint erst nächste Woche und trotzdem dürfen wir ihn schon spielen?
1: Ich denke, das machen wir.
0: Du denkst? Na, dann machen wir das doch mal, wenn das kein Ohrwurm wird. Hallöchen, Pikolöchen, Kevin Neon.

0: Ein kleiner Mann mit ganz großer Stimme, Sammy Davis Jr. hier bei NDR Schlager. Kevin Neon ist bei uns zu Gast. Wir wollen über deine Städte, in denen du geredet hast, nochmal leben. Du lebst wieder in Nordhausen. Hat's dir nicht gefallen in Wien oder in Berlin?
1: Doch, sehr, auf alle Fälle. Also ich habe es schon geliebt, viel zu reisen, aber dadurch, dass ich natürlich viel auf dem Schiff unterwegs war, dachte ich mir, ja, jetzt darf es auch mal wieder langsam in die Heimat gehen und es ist auch wirklich schön, bei der Familie zu sein. Und dann kam für mich auch noch ein Neffe und Nichte ins Leben und da ist es schon schön, bei der Family zu sein.
0: Wien oder Berlin oder auch in Dresden, hast du da gearbeitet dann oder hast du Urlaub gemacht 2 Jahre lang?
1: Das wäre schön gewesen.
0: Ja, ne? Nee,
1: ich habe tatsächlich dort auch gearbeitet. Ich habe ja Rettungsassistent gelernt.
0: Ja.
1: Und war dann dort als Sanitäter tätig und nebenbei Conchita Wurst kennengelernt. Wir haben Musik gemacht, wir haben eine Veranstaltung gehabt, wir haben echt eine tolle Zeit gehabt. Es war richtig cool gewesen und als DJ dort schon gejobbt noch nebenbei und somit natürlich meine Brötchen verdient. Oder Semmel, sagt man in Wien.
0: Während wir hier im Radio reden, läuft bei dir der Livestream auf Instagram. Du hast guten Kontakt zu den Fans, ne? Ganz nah dran.
1: Auf alle Fälle, die dürfen natürlich nicht fehlen.
0: Ja. Und viel Aufwand, Social Media für dich? Nimmst du dir ganz viel Zeit dafür?
1: Also Social Media, ich glaube, viele sagen, ich könnte noch mehr machen und ich will auch gerne noch mehr machen, aber manchmal reicht es halt irgendwie von der Zeit nicht oder man denkt sich so, ach, nicht so schon wieder das Handy in der Hand und dann schon wieder das nächste und so viel zeigen. Will man es nicht, aber man möchte halt auch die Fans abholen. Es ist gar nicht so einfach. Manchmal denke ich mir so, wie war das denn früher gewesen? Da hat man Radio gehört.
0: Da hat man Radio gehört. Das macht man heute auch noch, nämlich NDR Schlager. Das ist in Deutschland ein bisschen anders als in Holland. Da haben wir gerade drüber geredet, als die Musik lief. Holland ist, was Schlager angeht, noch ein Stückchen weiter als wir. Das ist da selbstverständlich auch bei ganz vielen jungen Menschen. Das gehört einfach dazu wie Popmusik.
1: Auf alle Fälle. Jeder hört das und das ist wie bei uns die Popmusik und ja, bei uns schwappt natürlich immer mehr natürlich USA.

0: UK Musik hier rüber. Und aber in Holland hören die alle ihre Musik. Und
1: bist du öfter da?
0: Ich bin ab und zu da, ja. Auf jeden Fall. Und bald auch schon wieder auf dem Rheinschiff. Und dort machen wir eine Schlagertour. Und dort geht es wieder nach Amsterdam.
1: Nach Amsterdam, wie schön. Apropos Tulpen aus Amsterdam. Das Lied hatte ich bestimmt, das Lied von Jan Smit, ne? Der hat es ja auch mal gesungen.
0: Jan Smit hat es gemacht, auf jeden Fall. Wer hat es noch alles gemacht? Es sind so viele gewesen.
1: Da gibt es ganz viele Versionen. Die gibt es sogar von Harry Weinfurt. Sogar der hat eine Version davon gesungen. Oder viele andere.
0: Auf jeden Fall, ich habe den Song angefragt, habe gesagt, Mensch, ich würde gerne den neu machen in die jetzige Version, Tulpen aus Amsterdam.
1: Klingt ganz modern.

0: Hier ist NDR Schlager im Norden zu Hause. Wir sind aus Hannover und Kevin Neon kommt aus Nordhausen. Fühlst du dich dem Norden zugehörig oder sagst du, nee, ich bin schon Mitteldeutschland, Osten?
1: Ja, Nordhausen, ne? Nord.
0: Ist auch egal, wo man herkommt.
1: Schön, nee, ist es wirklich egal.
0: Schön ist es ja wirklich über.
2: Aber ich bin wirklich gerne jetzt tatsächlich im Norden unterwegs. Ja. Hier an der Küste gerade. Ich war jetzt erst auf Rügen gewesen. Mhm. Und war ja auch mit einem Schlagerschiff schon in Norden, Norderney. Traumhaft schön. Und die Seeluft ist halt auch wunderschön. Aber sonst ja, viel in Sachsen-Anhalt und in Sachsen unterwegs, aber auch in Thüringen.
0: Wie entstehen deine Lieder? Entstehen die im Kopf? Entstehen die am Klavier? Entstehen die an der Gitarre? Oder?
2: Die entstehen teilweise in seltenen Situationen, sage ich immer so. Also was heißt seltenen Situationen? Irgendwelchen Situationen, die man befindet, wie Hallöchen, Pikolöchen war ja genauso, Steh an der Bar, was ich schon gesagt habe. Oh, und dann kommt jemand und sagt irgendwas und ich nehme die Zeilen einfach so mit auf. Mhm. Und dann setze ich mich mit meinem Produzenten zusammen und mittlerweile schreiben wir nur noch zu zweit. Oder ich schreibe auch mit Tobias Reitz, also ein großartiger Songwriter in Deutschland. Und
0: der hat ja auch für alle geschrieben, ne?
2: Für alle, ja. Wirklich für alle. Ja. Und wir verstehen uns gut und ich habe einen Bauwagen. Ich habe ein kleines Tiny House gekauft. Ich habe einen Bauwagen und da machen wir Songwriter-Sessions drin. Ne? Und da ist auch mal, Axel Breitung war schon da, Tobias Reitz über Live und Toni Hauschild. Und dann sitzen wir da drin, da ist ein kleines Studio drin und produzieren
0: die Songs. Da bist du ja der Peter Lustig des Schlagers sozusagen. Warum Bauwagen?
2: Keine Ahnung, ich hatte nach einer Lösung gesucht, wie kriege ich neben meinem Tiny House noch mein Studio separat irgendwie hin. Und dann haben wir ein bisschen gegrübelt und überlegt und dann sagte mein Freund zu mir, du, lass uns doch einen Bauwagen oder vielleicht, oder meine Eltern sagten dann einen Camper. Ja, und ich dachte mir, das passt ganz gut und es ist dann am Ende ein Bauwagen geworden, den habe ich ausgebaut und er sieht echt traumhaft gut aus.
0: So, 150 Schritte zum Maschsee, 20 Uhr, ziemlich pünktlich geht es los.
2: Oh, das geht gleich los,
0: ja. Und dann vor der Bühne lauter begeisterte Menschen, die können jung sein und alt sein, die werden alle eine tolle Stimmung haben beim Auftritt von Kevin Neon. Schön, dass du mal reingeguckt hast hier.
2: Sehr gerne.
0: Ich habe noch ein Liedchen da.
2: Damals in Paris.
0: So, also sieht das nämlich aus. Geschichte dieses Liedes. In Paris hast du nicht gelebt.
2: Nee, aber es ist eine Geschichte von einem Freund und die haben wir in einen Song gepackt.
0: Wunderbar. Kevin Neon, vielen Dank, viel Erfolg. Wir sehen uns bestimmt mal irgendwann wieder auf den Bühnen oder in den Studios dieser Welt, ja?
2: Ich danke dir, Michael.
0: Viel Spaß. 20 Uhr Maschsee am Sprengelmuseum steht die Bühne. Das ist dort, wo das Bennigsen-Ufer auf das Nordufer trifft.
2: Ich freue mich drauf.
0: Nicht zu übersehen, nicht zu überhören. Tschüss.
2: Tschüss.

Sandra Mohr und Jan Gregor, das war ein Gesangsduo aus der DDR. In der zweiten Hälfte der 70er Jahre hatten die Hit auf Hit, waren auf Tournee durch die Sowjetunion, traten auch auf im Prager Fernsehen in der Karel Gott Show. Richtig erfolgreich damals. Wir hatten heute Kevin Neon zu Gast. Das war ein wirklich sympathischer Typ, der uns hier besucht hat im NDR Schlagerstudio. Ich habe noch einen Titel rausgesucht von ihm, denn es ist richtig schöne, moderne Schlager. Musik. Tanz Marie, Kevin Neon habe ich noch als letzten Titel von unserem Studiogast.

Musiklegende Fred Bertelmann war das hier bei NDR Schlager. So, das war ein unterhaltsamer Donnerstagmorgen. In der Sendung telefonieren wir mit den Amigos. Die haben nämlich was Neues und Premiere morgen der neuen Single von Andrea Berg. Ich freue mich drauf. Ich bin Michael Turner und wünsche Ihnen einen wunderschönen Abend. Bleiben Sie Schlager im Herzen.

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1: Um 18 Uhr mit Tarek Yusbashi. Das Bundesinnenministerium hat intern dementiert, dass ein ukrainisches Antonov-Flugzeug auf dem Flughafen Leipzig-Halle mit Munition beladen war. Das berichten die Deutsche Presseagentur und das Magazin Focus. Aus der NDR-Nachrichtenredaktion Konstanze Semidey.
2: Demnach wurde in der Obleuterunde im Bundestag mit den Abgeordneten aus den Ausschüssen Inneres und Verteidigung klargestellt, in der Antonov habe sich keine Munition befunden. Das Innenministerium äußerte sich nicht auf Nachfrage. Nach Informationen von NDR, WDR und Süddeutscher Zeitung war eine Antonov-Transportmaschine auf dem Leipziger Flughafen mit militärischer Munition beladen, die kurz zuvor aus Frankreich angeliefert worden sei, mit Vorbereitung zum Weitertransport. In der Nacht zum Mittwoch wurde in Leipzig in der Nähe von mehreren Antonov-Maschinen eine mit Sprengstoff beladene Drohne gefunden. Die Ermittlungen zu den Hintergründen laufen.
1: 85% der Deutschen sind unzufrieden mit der Arbeit der Bundesregierung. Das zeigt der aktuelle ARD-Deutschland-Trend, für den Infratest DIMAP knapp 1.300 Wahlberechtigte befragt hat. Auch die Neuaufstellung der Regierung ändert an der Stimmung nichts. Fast 70% glauben nicht an eine bessere Regierungsarbeit durch den Personalwechsel. Das macht sich auch in der Sonntagsfrage bemerkbar, berichtet Sabine Henkel in Berlin.
3: Wenn am kommenden Sonntag Bundestagswahlen wären, würden CDU und CSU 21% erreichen, etwas weniger als im Juli. Die AfD kommt in dieser Umfrage auf 28%, das ist ein leichtes Plus. Alle anderen Parteien erreichen unveränderte Prozentzahlen. Die SPD 12, die Grünen 15 und die Linke 11%. Bundeskanzler Friedrich Merz hatte einige CDU-Posten neu besetzt, darunter das Gesundheits- und das Verkehrsministerium, außerdem in der Fraktion und im Kanzleramt.
1: Das anhaltende Niedrigwasser in vielen deutschen Flüssen sorgt für Probleme auf den Transportwegen. Nach einem Spitzentreffen der Verkehrsminister hat Bundesminister Bilger ein Maßnahmenpaket vorgestellt.
4: Erstens, es geht um langfristige Maßnahmen, also Ausbau unserer Wasserstraßen, um besser mit Niedrigwassersituationen jetzt umgehen zu können. Zweitens, mittelfristige Maßnahmen, wie beispielsweise der Umbau von Schiffen, sodass diese besser mit Niedrigwassersituationen umgehen. Und drittens kurzfristige Maßnahmen wie die Aussetzung des Sonn- und Feiertags, Fahrverbots für Lkw. Wasserstraße werden wir jetzt nicht für zusätzliche Behinderungen durch Arbeiten sorgen. Und drittens, die Schiene wird zusätzliche Kapazitäten bereitstellen. Die Lage bleibt herausfordernd, zumindest noch im August. Aber wir werden jetzt konkret mit den Beteiligten die weiteren Schritte besprechen. Ich werde auch in den nächsten Tagen mit den Länderverkehrsministern in Austausch gehen, um dort die gemeinsamen Maßnahmen zu besprechen. Und wir bleiben im Austausch auch innerhalb der Bundesregierung.
1: Bundesverkehrsminister Bilger. Niedersachsens Ministerpräsident Lies ist zur Sicherung von Arbeitsplätzen bereit, das Ziel der Klimaneutralität in Deutschland auf 2048 zu verschieben. Lies sagte der Zeit, zwar solle Klimaschutz nicht grundsätzlich in Frage gestellt werden, aber ihm sollten auch nicht die Industrie und die Arbeitsplätze geopfert werden. Der grünen Europapolitiker Bloss hielt Lies in dem Doppelinterview vor, wer den Emissionshandel bremse, schade sich selbst. Man müsse das Klimaneutrale attraktiver machen, nicht das Fossile länger erlauben, so Bloss. Hintergrund ist die Debatte um eine von der EU-Kommission vorgeschlagene Lockerung des Emissionshandels. Die Bundesstelle für Seefalluntersuchung hat neue Erkenntnisse zur Kollision von zwei Frachtschiffen vor Helgoland bekannt gegeben. Dabei war die Verity Ende Oktober 2023 gesunken. 5 Besatzungsmitglieder kamen ums Leben. Aus Oldenburg, Sebastian Duden.
5: Die Verity hätte in jener Nacht einer Kollision ausweichen, die Polesche den Kurs halten müssen. Auf beiden Schiffen haben sich die Mannschaften laut BSU aber unprofessionell verhalten, wodurch sich die Frachter sehr nahe gekommen und die Situation schwer vorhersehbar geworden sei. Das hat zum Eingreifen der Verkehrszentrale geführt, die den deutschen Seeraum überwacht. Diese gab Anweisungen, die von den Schiffen zum Teil nicht umgesetzt wurden. Der Bericht geht davon aus, dass es 2 große Probleme gab, die den Unfall begünstigt haben. Zum einen seien die Schifffahrtsrouten, die sich an der Unfallstelle kreuzen, so zugeschnitten, dass es falsches Verhalten der Schiffsführer provoziert. So sei zum Beispiel der Manöverraum knapp bemessen. Außerdem habe die Verkehrszentrale erst 7,5 Minuten vor der Kollision eingegriffen. Die Alarmschwelle solle man stattdessen besser auf mindestens 12 Minuten anheben, so die Experten der BSU. Außerdem müsse das Personal in der Zentrale aufgestockt werden. Es gäbe nicht genug Mitarbeiter, besonders für das Alarmmanagement.
1: Das waren die Nachrichten. Das Wetter in Norddeutschland, meist trocken, von Nordwesten vereinzelt Schauer bei 18 bis 26 Grad. In der Nacht überwiegend trocken, im Norden ein paar Schauer, Tiefstwerte 16 bis 9 Grad. Und morgen Sonne, Wolken und überwiegend trocken, gebietsweise etwas Regen, bei Höchstwerten von 19 bis 24 Grad. Es ist 18.05 Uhr.
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1: Mit Stau oder stockendem Verkehr ab 3 Kilometer Länge. A1 Lübeck Richtung Hamburg. Zwischen Hamburg-Billstedt und Dreieck Norderelbe 3 Kilometer stockender Verkehr. A1 Hamburg Richtung Osnabrück. Zwischen Bremer Kreuz und Arsten 5 Kilometer stockender Verkehr im Baustellenbereich. A1 Osnabrück Richtung Bremen. Zwischen Bremen-Brinkum und Hemelingen 4 Kilometer Stau vor der Baustelle. A7 Flensburg Richtung Hannover, zwischen Dreieck Hamburg-Nordwest und Waltershof 8 Kilometer Stau. A7 Hannover Richtung Hamburg, zwischen Thieshope und Horster Dreieck 3 Kilometer stockender Verkehr. A7 Hannover Richtung Flensburg, zwischen Hamburg-Hausbruch und dem Elbtunnel 5 Kilometer stockender Verkehr. A24 Hamburg Richtung Berlin, zwischen Rheinbeck und Schwarzenbeck-Rande 4 Kilometer stockender Verkehr. Und A27 Bremen Richtung Bremerhaven, zwischen Bremerhaven Süd und Bremerhaven Geestemünde 3 Kilometer Stau. Allen unterwegs eine gute Fahrt.
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1: Die hohen Temperaturen und wenigen Regenfälle sorgen inzwischen für größere Probleme in der Binnenschifffahrt. Neulich an der Elbe keine Überfahrt nach Hitzacker möglich. Das war doof. Inzwischen sind aber auch Rhein und Donau betroffen und nicht mehr alle Frachtschiffe können passieren. Und da wird es jetzt richtig interessant, weil es auch zum Problem in der Wirtschaft wird. Heute hat es eine Krisensitzung dazu gegeben, unter anderem mit dem neuen Verkehrsminister Bilger, und zwar in Bonn, direkt am Rhein. Man hatte das Problem also direkt vor Augen. Maike Krebber hat jetzt Informationen für uns, was bei diesem Treffen zwischen Politik, Industrie und Binnenschifffahrt alles besprochen wurde. Wie ernst ist denn laut Bilger und den Vertretern vor Ort die Lage?
2: Also ich muss sagen, man sah den Gesichtern von allen, die da im Spitzengespräch waren, ganz, ganz deutlich an, wie ernst sie die Lage nehmen. Also Bundesverkehrsminister Bilger und auch die anderen Vertreter aus der Wirtschaft, die da waren, die haben ganz, ganz deutlich gesagt, dass die Schifffahrt gerade unter ganz erschwerten Bedingungen läuft. Und auch wenn die deutsche Schifffahrt eigentlich sehr leistungsfähig ist, sind die wirtschaftlichen Schäden schon jetzt deutlich zu spüren. Also die Schiffe, die können deutlich weniger laden, die Transporte, die verzögern sich und dadurch geraten halt ganz viele Lieferketten ins Stocken. Und einer, der dabei war, das ist Jens Schwan vom Bundesverband der deutschen Binnenschifffahrt, und der hat das nochmal auf den Punkt gebracht.
3: Dieses Niedrigwasser trifft uns mit ziemlicher Wucht seit Anfang Juni. Die Auswirkungen sind jetzt nach 2 Monaten schon gravierender, als sie es 2018 gewesen sind. Wir haben an den für uns wichtigen Pegelständen, wie zum Beispiel mit dem Pegelkorb, jetzt schon die Unterschreitung von 2018. Also die Vokabel Jahrhundert Niedrigwasser darf man 2018 nicht mehr verwenden. Ich glaube, das Jahrhundert Niedrigwasser wird tatsächlich 2026 sein, wenn wir uns die Entwicklung der Pegelstände anschauen.
2: Und Sie sprechen da vor allem vom Rhein, aber eben auch davon, dass die Donau und die Elbe ja auch stark betroffen sind.
1: Jetzt kann ja im Moment nicht irgendjemand auf Knopfdruck für mehr Regen und Wasser sorgen. Also welche anderen Maßnahmen sollen da jetzt ergriffen werden?
2: Ja, das wäre natürlich schön, wenn das so möglich wäre. Es wurden stattdessen aber wirklich sehr, sehr konkrete Maßnahmen getroffen, die Bundesverkehrsminister Steffen Bilger dann vorgestellt hat.
4: Erstens, es geht um langfristige Maßnahmen, also Ausbau unserer Wasserstraßen, um besser mit Niedrigwassersituationen jetzt umgehen zu können. Zweitens, mittelfristige Maßnahmen, wie beispielsweise der Umbau von Schiffen, sodass diese besser mit Niedrigwassersituationen umgehen.

0: Und drittens kurzfristige Maßnahmen wie die Aussetzung des Sonn- und Feiertags, Fahrverbots für Lkw.
1: Zu den kurzfristigen, da zählt aber zum Beispiel auch, dass Schwertransporte schneller genehmigt werden sollen und auch einfach, dass mehr auf die Schiene gebracht werden soll, also dass der Güterverkehr dann vom Schiff auf die Bahnschienen umsteigen soll.
2: Jetzt ist es vielleicht in diesem Jahr eine Jahrhunderttrockenheit, aber trotzdem stellen wir uns ja darauf ein, dass es in den nächsten Jahren nicht unbedingt besser wird. Also was soll auch langfristig umgedacht werden?
1: Genau, das ist ganz, ganz wichtig, dass der Klimawandel ja leider einfach nicht aufhört und dass viele langfristige Maßnahmen auch gedacht werden müssen. Also ein großer Punkt ist da natürlich, dass Wasserstraßen ausgebaut werden sollen. Das ist aber natürlich nicht von einem Tag auf den anderen gemacht. Und auch das Thema, dass die Schiffe eben umgerüstet werden, also dass selbst wenn Niedrigwasser ist, sie einfacher noch fahren können. Und da hat der neue Bundesverkehrsminister aber auch ganz, ganz klar gesagt, dass er da einfach in die Zukunft blickt und weiß, dass es durch den Klimawandel einfach schlechter wird.
0: Klar ist, wir können das Wetter nicht beeinflussen, aber wir können dafür sorgen, dass unsere Wirtschaft besser durch diese schwierigen Wochen kommt. Deshalb werden wir jetzt dort nachsteuern, wo es notwendig ist.
1: Und da merkt man eben, dass er da diese ganzen konkreten Maßnahmen in den verschiedenen kurz-, mittel- und langfristigen dann eben umsetzen möchte.
2: Vielleicht ein Satz noch dazu, da waren ja auch Wirtschaftsvertreter vor Ort. Wie zufrieden waren die jetzt mit dem heutigen Treffen?
1: Die waren tatsächlich ziemlich zufrieden. Vor allen Dingen ging es dann darum, dass ganz konkret darüber gesprochen wurde, dass auch Maßnahmen, die schon seit einem Niedrigwasser 2018 besprochen wurden, tatsächlich greifen. Und deswegen haben die relativ großes Vertrauen darin, dass die Maßnahmen jetzt auch gut weiterentwickelt werden. Also es wurde viel darüber gesprochen, dass neu eingeführte Systeme, zum Beispiel Niedrigwassersystem, was jetzt gerade seit dem Sommer im Start ist, wo man in Deutschland weites Lagebild der Pegelstände hat, dass das eben sehr, sehr gut funktioniert. Und deswegen hat man da eben gemerkt, dass sie daran glauben, dass es funktioniert und dass es eben sehr, sehr sinnvoll war, dass sich die Politik jetzt wirklich mit den Menschen vor Ort getroffen hat und dass die sich auch gehört gefühlt haben.
2: Informationen waren das von unserer Kollegin

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1: Um 19 Uhr mit Tarek Yusbaschi. Sachsens Innenminister Schuster hat Darstellungen widersprochen, die Antonov-Maschinen am Leipziger Flughafen seien mit Munition beladen gewesen. Neben den Flugzeugen war gestern eine Drohne mit Sprengstoff entdeckt worden. Aus Dresden, Uta Deko.
2: Beide Maschinen waren leer, sie enthielten zumindest keinerlei militärisch relevante Beladung, so wie es in einigen Medien kolportiert worden sei, sagte Innenminister Schuster im MDR-Interview. Dies sei den Ermittlungsbehörden bereits gestern Abend bekannt gewesen. Mit Blick auf die Drohnenabwehr sagte Schuster, es erscheine ihm angesichts der strategischen Bedeutung des Flughafens Leipzig-Halle nötig, dass ein speziell geschützter Bereich innerhalb des Flughafens ausgewiesen werden müsse. Bis Ende des Jahres soll der Leipziger Flughafen ein modernes Drohnenabwehrsystem erhalten, das sei bereits beauftragt vom Bund.
1: Bundesverkehrsminister Bilger hat wegen des Niedrigwassers in deutschen Flüssen mehrere Schritte angekündigt, um einen Gütertransport weiterhin zu ermöglichen. Vorgesehen sind mehr Genehmigungen für Schwertransporte auf den Straßen, geplante Bauarbeiten auf Autobahnen und an Schleusen sollen zurückgestellt werden und Bilger will mit den Ländern über Ausnahmen vom Sonn- und Feiertagsfahrverbot für Lkw sprechen. Rupert Wiederwald berichtet aus Bonn.
3: Damit möchte er die Möglichkeit schaffen, dass halt diese ganzen Güter, die ja normalerweise über den Rhein oder die Donau oder über andere Flüsse transportiert werden, dass diese Güter dann halt eben auf Lkw umgeladen werden können. Und gleichzeitig muss man natürlich auch sagen, das, was so ein Schiff transportieren kann, das sind ja nicht 2, 3 oder 4 Lkw-Ladungen, sondern das sind in der Regel 20, 30, 40 bis zu 100 Lkw-Ladungen, über die wir da sprechen. Also das alles dann auf die Straße umzubringen, das wird am Ende nicht funktionieren.
1: In diesem Jahr sind in Deutschland offenbar mehr Menschen durch Hitze gestorben als bisher bekannt. Das Robert-Koch-Institut hat seine Zahlen aktualisiert. Demnach waren es fast 12.000 Todesfälle, rund 2.000 mehr als zuletzt genannt. Die meisten Menschen sind in der besonders heißen Woche Ende Juni gestorben. Ein Bündnis aus 30 Verbänden, Wissenschaftlern und Klimaschützern forderte die Bundesregierung auf, einen Hitzegipfel einzuberufen und den Schutz der Menschen zu verbessern. Ein Mann, der im vergangenen Jahr mit dem Auto in eine Gewerkschaftsdemonstration in München gefahren ist, ist jetzt wegen Mordes zu lebenslanger Haft verurteilt worden. Das Oberlandesgericht stellte auch eine besondere Schwere der Schuld fest. Eine Frau und ihr 2-jähriges Kind waren bei dem Anschlag gestorben. Mehr als 20 weitere Menschen wurden verletzt. Das waren die Nachrichten. Das Wetter in Norddeutschland, nachts meist trocken, im Norden ein paar Schauer bei Tiefstwerten von 16 bis 9 Grad. Morgen Sonne, Wolken und überwiegend trocken, 19 bis 24 Grad. Am Sonnabend meist trocken, 21 bis 28 Grad. Und am Sonntag bis auf einzelne Schauer trocken, dann bei 23 bis 33 Grad. Es ist 19.03 Uhr.
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1: Mit Stau oder stockendem Verkehr ab 3 Kilometer. A1 Hamburg Richtung Osnabrück zwischen Bremerkreuz und Arsten 5 Kilometer stockender Verkehr im Baustellenbereich. A7 Flensburg Richtung Hannover zwischen Dreieck Hamburg Nordwest und Waltershof 7 Kilometer Stau. Und A24 Hamburg Richtung Berlin zwischen Rheinbeck und Schwarzenbeck-Rande 3 Kilometer stockender Verkehr. Allen unterwegs eine gute Fahrt.
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1: Um 20 Uhr mit Ralf Valencia. Die Bundesanwaltschaft hat die Ermittlungen zur Sprengstoffdrohne am Flughafen Leipzig-Halle übernommen. Die Karlsruher Behörde gab zur Begründung an, es gebe den Verdacht des versuchten Herbeiführens einer Sprengstoffexplosion und des gefährlichen Eingriffs in den Luftverkehr. Die Tat sei geeignet, die äußere und innere Sicherheit der Bundesrepublik zu beeinträchtigen. Die Drohne war in der Nacht zu Mittwoch auf dem Airport entdeckt worden. Sachsens Innenminister Armin Schuster erklärte, die Antonov-Flugzeuge, die möglicherweise angegriffen werden sollten, hätten keine Munition geladen. Mehrere Medien hatten dies zuvor berichtet. Die Deutschen blicken mehrheitlich skeptisch auf die jüngste Umbildung der Bundesregierung. Laut dem ARD-Deutschland-Trend sagt eine Mehrheit von 68%, die Regierung werde genauso schlecht oder schlechter arbeiten wie bisher. Kanzler Friedrich Merz hatte nach dem Rückzug von Unionsfraktionschef Jens Spahn die Ministerämter teilweise neu besetzt. In der Sonntagsfrage rutschten CDU-CSU um einen Punkt auf 21% ab. Die AfD verbesserte sich leicht auf 28%. Die Grünen bleiben bei 15%, die SPD bei 12% und die Linke bei 11%. Bundesverkehrsminister Steffen Bilger hat nach einer Konferenz zum Niedrigwasser mehrere kurzfristige Maßnahmen angekündigt. Laut Bilger sollen sie der Wirtschaft helfen, Lieferketten aufrechtzuerhalten. So werde mit den Ländern über Ausnahmen vom Sonntagsfahrverbot für Lkw bei besonders betroffenen Gütern gesprochen. Die Bahn habe zugesichert, mehr Güter vom Niedrigwasser betroffenen Industrie auf die Schiene zu bringen. Der Investor Apollo hat das Bieterrennen um die Übernahme des britischen Billigfliegers EasyJet gewonnen. EasyJet erklärte, es sei eine Einigung erzielt worden. Demnach bleibt Apollo bei seiner Offerte von umgerechnet rund 6,7 Milliarden Euro. Zuvor hatte die US-Investmentgesellschaft Castlelake ihr Angebot zurückgezogen. Kreuzfahrtschiffe werden offenbar klimafreundlicher, doch besteht nach Ansicht von Umweltschützern weiter Verbesserungsbedarf. Das geht aus dem aktuellen Ranking des Naturschutzbundes Deutschland hervor. Demnach hat die Branche ihre Energieeffizienz verbessert und investiert verstärkt in Landstromanschlüsse. Allerdings dominiere weiterhin Schweröl als Kraftstoff. Am besten schnitten die norwegischen Reedereien Havila und Hurtig Routen ab. Hapag-Lloyd Cruises und AIDA Cruises landeten im Mittelfeld. Das Wetter? In der Nacht an Nord- und Ostsee einzelne Schauer, am östlichen Alpenrand abziehende Gewitter. Sonst locker bewölkt oder klar und trocken, Tiefstwerte 17 bis 10 Grad. Morgen in der Nordhälfte wechseln bis stark bewölkt, örtlich einzelne Schauer. Sonst sonnig oder locker bewölkt, an den Alpen einzelne Gewitter, Höchstwerte 20 bis 30 Grad. Am Samstag oft heiter, am Alpenrand einzelne Schauer und wieder steigende Temperatur. Auch am Sonntag viel Sonne, am Nachmittag mehr Wolken, einzelne Hitzegewitter. Die Zeit 20.03 Uhr.
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1: Um 21 Uhr mit Ralf Valencia. Die Bundesanwaltschaft hat die Ermittlungen zur Sprengstoffdrohne am Flughafen Leipzig-Halle übernommen. Die Karlsruher Behörde gab zur Begründung an, es gebe den Verdacht des versuchten Herbeiführens einer Sprengstoffexplosion und des gefährlichen Eingriffs in den Luftverkehr. Die Tat sei geeignet, die äußere und innere Sicherheit der Bundesrepublik zu beeinträchtigen. Die Drohne war in der Nacht zum Mittwoch auf dem Airport entdeckt worden. Sachsens Innenminister Armin Schuster erklärte, die Antonov-Flugzeuge, die möglicherweise angegriffen werden sollten, hätten keine Munition geladen. Mehrere Medien hatten dies zuvor berichtet. Die Länder sehen wegen gestiegener Schienengebühren drastische Einschnitte beim Regionalverkehr. Hintergrund ist ein Urteil des Europäischen Gerichtshofs. Der EuGH hatte eine Bremse der Erhöhung der Trassenpreise für den Nahverkehr für ungültig erklärt. Die Länder müssen für den Nahverkehr nun 400 Millionen Euro mehr stemmen. Der Vorsitzende der Verkehrsministerkonferenz Bayerns, Ressortchef Christian Bernreiter, erklärte, der Bund sei nicht bereit, die Mehrkosten auszugleichen. Bleibe es dabei, müssten die Länder klagen. Sein Thüringer Amtskollege Steffen Schütz befürchtet, dass die Mehrkosten die Fahrkarten verteuern könnten. Die Deutschen blicken mehrheitlich skeptisch auf die jüngste Umbildung der Bundesregierung. Laut dem ARD-Deutschland-Trend sagte eine Mehrheit von 68%, die Regierung werde genauso schlecht oder schlechter arbeiten wie bisher. Kanzler Friedrich Merz hatte nach dem Rückzug von Unionsfraktionschef Jens Spahn die Ministerämter teilweise neu besetzt. Der tödliche Zusammenstoß der Frachtschiffe Verity und Policy 2023 in der deutschen Bucht ist durch mehrere Dinge ausgelöst worden. Das geht aus einer Stellungnahme der Bundesstelle für Seeunfalluntersuchung hervor. Sie listet unter anderem Fehlentscheidungen und eine problematische Verkehrsführung auf. Bei dem Zusammenstoß auf der Nordsee starben damals 5 Seeleute. Der US-Investor Apollo hat das Bieterrennen um die Übernahme des britischen Billigfliegers EasyJet gewonnen. EasyJet erklärte, es sei eine Einigung erzielt worden. Demnach bleibt Apollo bei seiner Offerte von umgerechnet 6,7 Milliarden Euro. Zuvor hatte die US-Investmentgesellschaft Castlelake ihr Angebot zurückgezogen. Laut europäischer und britischer Vorschriften müssen Fluggesellschaften mehrheitlich im Besitz europäischer Aktionäre bleiben. Apollo will notwendige Schritte dazu unternehmen. Das Wetter: in der Nacht locker bewölkt oder klar und trocken, 15 bis 9 Grad. Morgen neben viel Sonne auch lockere Quellwolken, am Nachmittag von Nordthüringen bis nach Sachsen-Anhalt mehr Wolken, aber meist trocken, Höchstwerte 22 bis 27 Grad, leicht böiger Nordwestwind. Am Sonnabend heiter und trocken, Höchstwerte 26 bis 29 Grad. Auch am Sonntag viel Sonne, am Nachmittag mehr Wolken und einzelne Hitzegewitter, Höchstwerte bis 34 Grad. Am Montag wechseln bewölkt mit Schauern, 28 bis 32 Grad. Die Zeit 21:03 Uhr.
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2: Um 22 Uhr mit Ralf Valencia. Die Bundesanwaltschaft hat die Ermittlungen zur Sprengstoffdrohne am Flughafen Leipzig-Halle übernommen. Die Karlsruher Behörde gab zur Begründung an, es gebe den Verdacht des versuchten Herbeiführens einer Sprengstoffexplosion und des gefährlichen Eingriffs in den Luftverkehr. Die Tat sei geeignet, die äußere und innere Sicherheit der Bundesrepublik zu beeinträchtigen. Die Drohne war in der Nacht zum Mittwoch auf dem Airport entdeckt worden. Sachsens Innenminister Armin Schuster erklärte, die Antonov-Flugzeuge, die möglicherweise angegriffen werden sollten, hätten keine Munition geladen. Mehrere Medien hatten dies zuvor berichtet. Die Länder sehen wegen gestiegener Schienengebühren drastische Einschnitte beim Regionalverkehr. Hintergrund ist ein Urteil des Europäischen Gerichtshofs. Der EuGH hatte eine Bremse der Erhöhung der Trassenpreise für den Nahverkehr für ungültig erklärt. Die Länder müssen für den Nahverkehr nun 400 Millionen Euro mehr stemmen. Der Vorsitzende der Verkehrsministerkonferenz Bayerns, Ressortchef Christian Bernreiter, erklärte, der Bund sei nicht bereit, die Mehrkosten auszugleichen. Bleibe es dabei, müssten die Länder klagen. Sein Thüringer Amtskollege Steffen Schütz befürchtet, dass die Mehrkosten die Fahrkarten verteuern könnten. Bei einem schweren Angriff der Houthi-Miliz auf Stützpunkte der jemenitischen Armee sind mindestens 38 Soldaten getötet worden. Nach Angaben von Medizinern wurden 29 weitere verletzt. Die jemenitische Regierung kündigte Vergeltung an. Nach Angaben der Houthi war der Begriff eine Reaktion auf eine angebliche Verstärkung des saudi-arabischen Militärs. Die Houthis kämpfen seit 12 Jahren gegen die jemenitische Regierung. Die Deutschen blicken mehrheitlich skeptisch auf die jüngste Umbildung der Bundesregierung. Laut dem ARD Deutschland-Trend sagt eine Mehrheit von 68%, die Regierung werde genauso schlecht oder schlechter arbeiten wie bisher. Kanzler Friedrich Merz hatte nach dem Rückzug von Unionsfraktionschef Jens Spahn die Ministerämter teilweise neu besetzt. Der US-Investor Apollo hat das Bieterrennen um die Übernahme des britischen Billigfliegers EasyJet gewonnen. EasyJet erklärte, es sei eine Einigung erzielt worden. Demnach bleibt Apollo bei seiner Offerte von umgerechnet 6,7 Milliarden Euro. Zuvor hatte die US-Investmentgesellschaft Castlelake ihr Angebot zurückgezogen. Das Wetter. In der Nacht locker bewölkt oder klar und trocken, Tiefstwerte 15 bis 9 Grad. Morgen neben viel Sonne auch lockere Quellwolken, am Nachmittag von Nordthüringen bis nach Sachsen-Anhalt mehr Wolken, aber meist trocken. Höchstwerte 22 bis 27 Grad, leichtböiger Nordwestwind. Am Sonnabend heiter und trocken, Höchstwerte 26 bis 29 Grad. Die weiteren Aussichten, auch am Sonntag viel Sonne, am Nachmittag mehr Wolken und einzelne Hitzegewitter bis 34 Grad. Am Montag wechselnde Wolken mit Schauern, 28 bis 32 Grad. Das waren die Nachrichten, die Zeit 22.03 Uhr.
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1: Um 23 Uhr mit Tarek Yusbashi. Nach dem Fund einer Sprengstoffdrohne am Leipziger Flughafen hat die Bundesanwaltschaft die Ermittlungen übernommen. Bisher waren die Landesbehörden in Sachsen zuständig. Aus Baden-Baden ARD-Terrorexperte Holger Schmidt.
2: Es handele sich um einen schwerwiegenden Angriff auf die Transport- und Logistikinfrastruktur in Deutschland, erklärt Generalbundesanwalt Jens Rommel in einer Presseerklärung. Es besteht der Verdacht des versuchten Herbeiführens einer Sprengstoffexplosion und des gefährlichen Eingriffs in den Luftverkehr, so die Bundesanwaltschaft. Und sie spricht davon, dass es wohl zwei Drohnen waren, die am Dienstagabend am Flughafen Leipzig im Einsatz waren. Denn auch der Gegenstand, mit dem eine Frachtmaschine beim Durchstarten kollidiert sei, sei mutmaßlich eine Drohne gewesen, heißt es.
1: Bundesverkehrsminister Bilger hat wegen des Niedrigwassers in deutschen Flüssen mehrere Schritte angekündigt, um einen Gütertransport weiterhin zu ermöglichen. Vorgesehen sind mehr Genehmigungen für Schwertransporte auf den Straßen, geplante Bauarbeiten auf Autobahnen und an Schleusen sollen zurückgestellt werden. Und Bilger will mit den Ländern über Ausnahmen vom Sonn- und Feiertagsfahrverbot für Lkw sprechen. Rupert Wiederwald berichtet aus Bonn.
3: Damit möchte er die Möglichkeit schaffen, dass halt diese ganzen Güter, die ja normalerweise über den Rhein oder die Donau oder über andere Flüsse transportiert werden, dass diese Güter dann halt eben auf Lkw umgeladen werden können. Nur gleichzeitig muss man natürlich auch sagen, das, was so ein Schiff transportieren kann, das sind ja nicht 2, 3 oder 4 Lkw-Ladungen, sondern das sind in der Regel 20, 30, 40 bis zu 100 Lkw-Ladungen, über die wir da sprechen. Also das alles dann auf die Straße umzubringen, das wird am Ende nicht funktionieren.
1: Die AfD baut laut aktuellem ARD-Deutschland-Trend ihren Vorsprung zur Union weiter aus. Wäre am kommenden Sonntag Bundestagswahl, käme die Partei demnach auf 28%. Die Union verliert weiter an Zustimmung und kommt nur noch auf 21%. Die SPD liegt unverändert bei 12%, die Linke bei 11% und die Grünen bei 15%. Mit der Bundesregierung zufrieden sind nur 13% der Befragten, 85% äußerten sich unzufrieden. Vor der Küste des Oman droht wegen eines auf Grund gelaufenen Öltankers eine Umweltkatastrophe. Die Organisation Greenpeace teilte mit, auf Satellitenbildern sei zu sehen, dass bereits Öl ausgelaufen ist. Es bildete sich ein Ölteppich, der doppelt so groß ist wie München. Der 270 Meter lange Tanker wird der russischen Schattenflotte zugerechnet. Er soll etwa 110.000 Tonnen Rohöl an Bord haben. Unklar ist, unter welcher Flagge das Schiff fährt. Das waren die Nachrichten. Das Wetter in Deutschland. Nachts meist trocken bei 18 bis 7 Grad. Morgen meist trocken, im Norden einzelne Schauer, Höchstwerte 19 bis 30 Grad. Am Samstag viel Sonne, 22 bis 33 Grad. Und am Sonntag anfangs trocken, von Südwesten später Schauer und Gewitter, 25 bis 35 Grad. Es ist 23.03 Uhr.
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1: Um 0 Uhr mit Ronald Lessig. Nach dem mutmaßlichen Anschlagsversuch mit einer Sprengstoffdrohne am Flughafen Leipzig hat die Bundesanwaltschaft die Ermittlungen an sich gezogen. Grund sei die besondere Bedeutung des Falls, hieß es zur Begründung. Aus der Nachrichtenredaktion Astrid Rolle.
2: Die Bundesanwaltschaft spricht von tatsächlichen Anhaltspunkten, dass auf dem Flughafengelände eine Explosion herbeigeführt werden sollte. Dazu seien an der Drohne professioneller Sprengstoff und ein Zünder angebracht worden. Die Drohne war in der Nacht zum Mittwoch in der Nähe von ukrainischen Antonov-Flugzeugen entdeckt worden. Experten entschärften die Sprengladung. Die Ermittler gehen mittlerweile zudem davon aus, dass auch der Gegenstand, mit dem eine DHL-Frachtmaschine in der Luft zusammengestoßen ist, eine Drohne war. Laut Bundesanwaltschaft handelt es sich um einen schwerwiegenden Angriff auf die Infrastruktur in Deutschland.
1: Die AfD baut laut aktuellem ARD-Deutschland-Trend ihren Vorsprung zur Union weiter aus. Wäre am kommenden Sonntag Bundestagswahl, käme die Partei demnach auf 28%. Die Union verliert weiter an Zustimmung und kommt nur noch auf 21%. Die SPD liegt unverändert bei 12%, die Linke bei 11%, die Grünen bei 15%. Mit der Bundesregierung zufrieden sind nur 13% der Befragten. Ein Mann, der im vergangenen Jahr mit dem Auto in eine Gewerkschaftsdemonstration in München gefahren ist, ist jetzt wegen Mordes zu lebenslanger Haft verurteilt worden. Das Oberlandesgericht stellte auch eine besondere Schwere der Schuld fest. Damit ist eine vorzeitige Entlassung unwahrscheinlich. Eine Frau und ihr zweijähriges Kind waren bei dem Anschlag gestorben, mehr als 20 weitere Menschen wurden verletzt. Der deutsche Energiekonzern RWE hat sich aus Projekten für Windparks in den USA zurückgezogen. Dafür bekommt RWE Geld von der US-Regierung. Was es damit auf sich hat, berichtet Carsten Kühntop aus Washington.
3: RWE hatte 3 Pachtverträge. Damit wollte der Konzern Windparks bauen vor den Küsten von New York, Kalifornien und Louisiana. Die Regierung von Präsident Trump war aber strikt dagegen. Und jetzt gibt es eine Einigung in diesem Streit. RWE erhält sein Geld zurück, 1,2 Milliarden Dollar, und hat sich gleichzeitig verpflichtet, dieses Geld stattdessen in Projekte für fossile Brennstoffe zu stecken in den USA. Diese Vereinbarung ist bereits die 5. ihrer Art, die Trumps Regierung geschlossen hat, um die Entwicklung von Offshore-Windprojekten zu stoppen.
1: Das waren die Nachrichten. Das Wetter in Deutschland. Häufig trocken, im Südosten letzte Schauer bei 18 bis 7 Grad. Am Tage meist trocken bei bis zu 19 Grad in Nordfriesland und 30 Grad am Oberrhein. Am Samstag viel Sonne, 22 bis 33 Grad. Am Sonntag erst trocken, später Schauer bis 35 Grad. Es ist 0 Uhr 3.
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1: Um 1 Uhr mit Ronald Lessig. Nach dem Fund einer Sprengstoffdrohne am Leipziger Flughafen hat die Bundesanwaltschaft die Ermittlungen übernommen. Bisher waren die Landesbehörden in Sachsen zuständig. Aus Baden-Baden ARD-Terrorexperte Holger Schmidt.
2: Es handele sich um einen schwerwiegenden Angriff auf die Transport- und Logistikinfrastruktur in Deutschland, erklärt Generalbundesanwalt Jens Rommel in einer Presseerklärung. Es besteht der Verdacht des versuchten Herbeiführens einer Sprengstoffexplosion und des gefährlichen Eingriffs in den Luftverkehr, so die Bundesanwaltschaft. Und sie spricht davon, dass es wohl 2 Drohnen waren, die am Dienstagabend am Flughafen Leipzig im Einsatz waren. Denn auch der Gegenstand, mit dem eine Frachtmaschine beim Durchstarten kollidiert sei, sei mutmaßlich eine Drohne gewesen, heißt es.
1: 37% der Wahlberechtigten sprechen sich dafür aus, eine Zusammenarbeit mit der AfD grundsätzlich auszuschließen. Das zeigt der aktuelle ARD-Deutschland-Trend, für den Infratest DIMAP knapp 1300 Wahlberechtigte befragt hat. Einzelheiten von Sabine Henkel aus Berlin.
3: Das waren schon mal mehr, also diese No-Go-Haltung, die hat abgenommen. Dann sind es 32%, die eine Zusammenarbeit nicht kategorisch ausschließen. Sie meinen, das können die Parteien von Fall zu Fall machen. Und 27% sagen, dass die anderen Parteien die Zusammenarbeit mit der AfD sogar suchen sollen. Das sind hauptsächlich diejenigen, die AfD wählen. Interessant ist die Haltung der CDU und CSU-Wähler und Wählerinnen. Der größte Teil unter ihnen sagt, von Fall zu Fall sollten die anderen Parteien mit der AfD Politik machen.
1: Die niedrigen Pegelstände der wichtigen Wasserstraßen wie Rhein, Donau oder Elbe stellt die Schifffahrt und Unternehmen vor große Herausforderungen. Bundesverkehrsminister Bilger hat sich daher mit Vertretern von Industriehäfen und Schifffahrt getroffen. Im Anschluss stellte er ein Maßnahmenpaket vor. So erwägt Bilger, das Fahrverbot für Lkw an Sonn- und Feiertagen vorübergehend aufzuheben, um mehr Güter auf die Straße zu bringen. Auch die Bahn soll mehr Güter übernehmen. Vor der Küste Mallorcas ist eine neue Rekordwassertemperatur gemessen worden. Westlich der Insel registrierte eine Messboje 33 Grad. Das ist der höchste Wert, der jemals in einem spanischen Gewässer ermittelt wurde. Im westlichen Mittelmeer liegen die Wassertemperaturen derzeit etwa 4 Grad über dem langjährigen Durchschnitt. Die immer weiter steigenden Meerestemperaturen erhöhen unter anderem die Gefahr heftiger Stürme mit sintflutartigen Regenfällen im Herbst. Das waren die Nachrichten. Das Wetter in Deutschland. Häufig trocken, im Südosten letzte Schauer bei 18 bis 7 Grad. Am Tage meist trocken, im Norden einzelne Schauer, an den Alpen Gewitter, bei bis zu 19 Grad in Nordfriesland und 30 Grad am Oberrhein. Am Samstag sonnig bis 33 Grad. Es ist 1.03 Uhr.
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1: Um 2 Uhr mit Ronald Lessig. Nach dem mutmaßlichen Anschlagsversuch mit einer Sprengstoffdrohne am Flughafen Leipzig hat die Bundesanwaltschaft die Ermittlungen an sich gezogen. Grund sei die besondere Bedeutung des Falles, hieß es zur Begründung. Aus der Nachrichtenredaktion Astrid Rolle.
2: Die Bundesanwaltschaft spricht von tatsächlichen Anhaltspunkten, dass auf dem Flughafengelände eine Explosion herbeigeführt werden sollte. Dazu seien an der Drohne professioneller Sprengstoff und ein Zünder angebracht worden. Die Drohne war in der Nacht zum Mittwoch in der Nähe von ukrainischen Antonov-Flugzeugen entdeckt worden. Experten entschärften die Sprengladung. Die Ermittler gehen mittlerweile zudem davon aus, dass auch der Gegenstand, mit dem eine DHL-Frachtmaschine in der Luft zusammengestoßen ist, eine Drohne war. Laut Bundesanwaltschaft handelt es sich um einen schwerwiegenden Angriff auf die Infrastruktur in Deutschland.
1: 85% der Deutschen sind unzufrieden mit der Arbeit der Bundesregierung. Das zeigt der aktuelle ARD-Deutschland-Trend, für den Infratest DIMAP knapp 1300 Wahlberechtigte befragt hat. Auch die Regierungsumbildung wirkte sich nicht positiv aus. Aus Berlin Sabine Henkel.
3: Wenn am kommenden Sonntag Bundestagswahlen wären, würden CDU und CSU 21% erreichen. Etwas weniger als im Juli. Die AfD kommt in dieser Umfrage auf 28%. Das ist ein leichtes Plus. Alle anderen Parteien erreichen unveränderte Prozentzahlen. Die SPD 12, die Grünen 15 und die Linke 11%. Bundeskanzler Friedrich Merz hatte einige CDU-Posten neu besetzt, darunter das Gesundheits- und das Verkehrsministerium, außerdem in der Fraktion und im Kanzleramt.
1: US-Präsident Trump versucht erneut, das Recht auf Staatsbürgerschaft durch Geburt in den USA einzuschränken. Er unterzeichnete 2 Dekrete, die sogenannten Geburtstourismus verhindern sollen. Laut Trump kommen unzählige Frauen als Touristinnen getarnt zum Entbinden in die USA, damit ihr Kind die US-Staatsbürgerschaft erhält. Dies werde nun nicht mehr möglich sein. Erst im Juni hatte der oberste Gerichtshof einen ersten solchen Versuch Trumps für verfassungswidrig erklärt. Vor der Küste Mallorcas ist eine neue Rekordwassertemperatur gemessen worden. Westlich der Insel registrierte eine Messboje 33 Grad. Das ist der höchste Wert, der jemals in einem spanischen Gewässer ermittelt wurde. Im westlichen Mittelmeer liegen die Wassertemperaturen derzeit etwa 4 Grad über dem langjährigen Durchschnitt. Das waren die Nachrichten. Das Wetter in Deutschland. Häufig trocken, im Südosten letzte Schauer bei 18 bis 7 Grad. Am Tage meist trocken, im Norden einzelne Schauer, an den Alpen Gewitter bei bis zu 19 Grad in Nordfriesland und 30 Grad am Oberrhein. Am Samstag Sonne 22 bis 33 Grad. Es ist 2.03 Uhr.
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